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Man möchte meinen, dass die Sicherheitsbehörden rechte Strukturen nicht bekämpfen, sondern fördern. 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

0: Herzlich willkommen im Freien Radio für Stuttgart in der Sendung Die Stunde der Poetinnen. Heute zu Gast mit der tiefgründigen Poetin Patricia. Wir haben uns letzte Woche kennengelernt im Sunny High bei einem Auftritt, wo ich Patricia sehen durfte und unglaublich begeistert war. Das war der Auftritt vom Kollektiv Rap Aktiv von der Freien Bühne für Stuttgart. Ein unglaublich großes Explosion von Gefühlen und von wahnsinnig krassen Talenten. Und ich habe Patricia auf der Bühne gesehen mit einem Phönixgedicht, das wir vielleicht noch mal hören werden. Ich muss mal gucken, wie das heute ist. Genau, und ich war einfach so begeistert, dass ich die Chance ergriffen habe, sie spontan für die Radiosendung heute einzuladen. Und ich bin sehr, sehr froh und sehr, sehr dankbar, dass du heute da bist, liebe Patricia. Und ich hoffe auch, dass ich deinen Namen gut ausspreche, sonst darfst du mich gerne auch korrigieren. Genau, und ja, du darfst dich jetzt gerne vorstellen und ich freue mich dann von deinen Texten und Gedichten zu hören.
1: Also mein Name ist Patricia und ich schreibe gern Poesie seit der Kindheit. Und Poesie ist für mich so sehr, also sehr wichtig geworden, vor allen Dingen, weil ich neurodivergent bin und das einfach meine Gefühle sortiert. Ja, es sind viele, viele Geschichten, die ich geschrieben habe über Menschen, über sich selbst, über eine Heilungsphase und ja, genau.
0: Ja, weil du gerade gesagt hast, du bist neurodivergent, würde das für mich, denke ich, auch sagen. Und es bedeutet ja einfach auch eine ganz andere Art und Weise zu fühlen und Dinge wahrzunehmen und auch mit dem Gehirn einfach Dinge ganz anders zu verarbeiten als vielleicht die meisten Menschen. Und immer im Moment kommen ja auch immer mehr Menschen, die es für sich entdecken und merken, okay, sie fühlen einfach anders und wahrnehmen die Welt einfach anders. Und vielleicht haben wir auch eben diese Connection auch zueinander gespürt. Ja, und so wie du gerade gesagt hast, dass du deine, dass quasi die Gedichte dich auf dem Weg begleitet haben, bin ich jetzt gespannt von dir, deinen ersten Text zu hören. Und einfach mit dir in die Reise einzutauchen.
1: Dankeschön. Das Gedicht heißt Die Wunde. Ich stehe hier, der Regen fällt, als hätte sich die Zeit verstellt. Schon wieder bin ich hingefallen, hör mein Herz in mir verhallen. Die Tränen laufen still und sacht, als hätte sich die Nacht entfacht. Wie tief die Wunde wirklich ist, weiß nur mein Herz, das nichts vergisst. Ich wünsche mir seit langer Zeit ein Herz, das heilt, von Schmerz befreit, die Narbe, die ich jeden Tag mit letzter Kraft verschließen mag. Doch du berührst sie, unbedacht, und alles blutet über Nacht, als wäre es leicht, als wäre es klein, als dürfte dieser Schmerz so sein. Du ahnst nicht, was in mir zerbricht, du siehst mein leises Zittern nicht, mit jedem Wort, mit jedem Blick wirfst du mein Herz ins Leid zurück. Und dennoch kämpfe ich allein, die Wunde möge leiser sein. Entschuldigung.
0: Alles gut.
1: Bin ich denn jetzt abgebogen?
0: Du hast gesagt, und dennoch kämpfe ich allein, alles möge leiser sein.
1: Ich fange mal nochmal an. Als wäre es leicht, als wäre es klein, als dürfte dieser Schmerz so sein. Du ahnst nicht, was in mir zerbricht, du siehst mein leises Zittern nicht, mit jedem Wort, mit jedem Blick wirfst du mein Herz ins Leid zurück. Und dennoch kämpfe ich allein. Die Wunde möge leiser sein, doch kaum beginnt sie zu vergehen, muss ich sie wieder offen sehen. Manchmal frage ich mich still, bin ich hier, weil ich bleiben will? Oder hält mich nur die Angst zurück vor einem unbekannten Glück? Gehen oder bleiben, was ist wahr? Die Antwort scheint so sonderbar. Ist es die Angst vor neuer Zeit, vor Heilung oder Einsamkeit? Vielleicht ist es, was in mir brennt, das Loslassen sich Abschied nennt. Und doch hoffe ich irgendwann, dass mein Herz wieder lieben kann.
0: Wow. Ja, für mich ist dieses, was für mich in einem Gedicht rauskommt, dass diese Wunde, die Mensch hat oft in einer Beziehung, was hat dich bewogen, das Gedicht zu schreiben?
1: Also, ich habe eine Trennung hinter mir. Ich war 10 Jahre mit dem Menschen zusammen. Und ja, und es war nicht so einfach, weil so auch Gewohnheit, Liebe, wir hatten zusammen Freundschaften, wir haben so viel Zeit miteinander verbracht. Und ja, das Loslassen auch, ne? Und manchmal wusste man auch nicht, wo man hingeht. Also ich habe mir die Frage gestellt, gehen oder bleiben? Mhm. Und es war gar nicht so einfach. Also ich habe wirklich, wirklich mit mir selbst gekämpft. Und ja, und dann habe ich mich halt fürs Loslassen entschieden. Und in meinen Texten geht es auch viel ums Loslassen.
0: Ja, Loslassen hat eine unglaubliche Kraft, aber ich kenne das von mir selbst, wie schwer es manchmal sein kann, etwas loszulassen, sei es jetzt irgendwie Dinge materieller Art, aber auch einfach Menschen, die einem eigentlich mal sehr, sehr wichtig waren, aber die vielleicht jetzt nur eine gewisse Zeit einen begleitet haben im Leben und dann die vielleicht die Wege auseinandergehen und vielleicht kommen die Wege auch manchmal zusammen. Ich finde diesen einen Spruch, denn ich glaube, es geht so, wenn ein Mensch etwas loslassen kann, dann kann es auch wieder zurückkommen. So.
1: Also ich bin auch der Meinung, also zum Beispiel, wenn man was sucht und findet man es nicht, aber wenn man also das, was man sucht, aufgibt, dann findet man es. Also findet man was.
0: Jetzt noch abschließend zu dem Gedicht. Es gibt einen Künstler, Joseph Beuys, der mich immer sehr begleitet und der hat mal gesagt, zeig deine Wunde. Und ich glaube, wenn viele Menschen mehr über Trennungen, so wie du das gerade beschrieben hast, schreiben würden und ihre Wunden wirklich zeigen würden, wird vielleicht viel weniger Gewalt passieren, weil die Menschen dann mehr über sich reflektieren, was in ihnen eigentlich gerade vorgeht und den Schmerz reflektieren.
1: Ja, es ist immer in einem selbst. Und ich denke mal, es ist auch so, dass man mutig sein muss, um herauszufinden, was in einem selbst so passiert. Mhm. Und ja.
0: Ja, vielleicht können wir manchmal Zumutungen füreinander sein, die einen zum Wachsen anregen. Ich bin weiter gespannt auf deine weiteren Texte der Poesiereise. Genau, dein nächstes Text. Mhm.
1: Sie hat sich verloren, ganz leise zuerst, nicht an einem Ort, nicht in einer Nacht, mehr zwischen Blicken, Erwartungen, dem Versuch, für alle weich zu bleiben. Und irgendwo lief ihr inneres Kind noch hinterher, mit offenen Händen, als könnte man Liebe festhalten, wenn man nur lieb genug ist. Aber sie wurde müde vom Verstehen, vom Starksein, davon, sich jedes Mal selbst aufzuheben, wenn etwas in ihr zerbrochen war. Manchmal saß sie einfach nur da und spürte, dass sie sich selbst kaum noch erreichen konnte, als wäre sie zu weit gegangen. Und trotzdem lebte dieses Kind in ihr, ganz laut, wartend, dass sie endlich zurückkommt.
0: Wow, mir sind gerade voll die Tränen gekommen. Ja, ich habe mich einfach gerade voll gesehen in dem, was du geschrieben hast, so, weil Mensch manchmal einfach auch irgendwie traumatische Kindheitserfahrungen hat und dann versucht irgendwie geliebt zu werden, weil vielleicht die bedingungslose Liebe eben für manche Erwachsenen nicht möglich ist, dem Kind zu geben, und Mensch dann halt als Kind versucht, bedingungslos geliebt zu werden, was aber halt ein schwieriger Weg ist. Ich weiß nicht, ob das das war, was dich inspiriert hat.
1: Ja, auch. Also genau, also das Kind, das in einem ist und das eigentlich ganz laut ist. Und es will gesehen werden und gehört werden. Und also was ich so mit den Jahren gelernt habe, dass ich die einzige Person bin, die es hören kann und sehen kann. Und ja. Und mit der Zeit lernt es halt irgendwann mal zu vertrauen. Und zuzulassen auch.
0: Genau. Und ja, Vertrauen und zuzulassen, aber auch, dass halt Mensch als erwachsene Person halt auch manchmal eben dann diese Leere hat in sich und dann versucht eben das irgendwie aufzufüllen. Und das halt oft mal passiert, dass Mensch dann auch in Beziehungen zum Beispiel landet, die ihm eigentlich versuchen, die Leere aus der Vergangenheit aufzufüllen, die es aber irgendwie eigentlich gar nicht tragen können, weil das auch nicht die Aufgabe einer Beziehung ist, sondern das, ja, es ist ja eigentlich eher, dass Mensch wieder in Beziehung mit sich selbst kommt.
1: Genau, und das ist das. Also ich denke mal, ich kann nur mein inneres Kind lieben lernen. Und ich als erwachsene Person bin ja verantwortlich irgendwann mal für das Kind, das in mir schreit und ruft. Ich will gehört werden, ich will gesehen werden. Und ja, es kann keine Beziehung, das kann man nicht, also von keinem Menschen erwarten oder verlangen.
0: Ja, ich habe jetzt gerade geschaut, was war der Titel nochmal von dem Lied, von dem Gedicht? Ich wollte gerade Lied sagen, was jetzt dann kommt, aber...
1: Das zweite, meinst du?
0: Ja, genau, sie hat sich verloren, oder?
1: Ja, genau.
0: Genau. Das heißt, wir würden jetzt quasi, wir haben vorher ausgemacht, dass wir ein paar Lieder mit einspielen, die du dir wünschst oder die für dich was bedeuten. Und du hast dir Linkin Park, Numb gewünscht. Warum?
1: Da geht es einfach auch darum, dass man den Erwartungen von anderen Menschen nicht gerecht werden kann. Und man kann nur sich selbst gerecht werden. Und das sagt das Lied einfach aus. Und man kann in den Schuhen eines anderen Menschen nicht gehen, sondern seine eigenen Wege gehen, in seinen eigenen Schuhen.
0: Also, liebe HörerInnen, viel Freude euch.

0: Herzlich willkommen zurück, liebe HörerInnen im Freien Radio für Stuttgart unter 99,2 hörbar und unter www.freiesradio.de. Und ihr seid zu Gast in der Redaktion Kulturpalast in der Sendung Die Stunde der PoetInnen und heute zu Gast mit der Poetin Patricia. Und Patricia wird jetzt ein Textgedicht vorstellen, das heißt Laterne, oder? Hast du gesagt?
1: Also es heißt vielen Dank für die Laterne und es ist von jemandem geschrieben und ich glaube, die Person weiß es schon. Also genau, ich würde es mal einfach vorlesen. Vielen Dank für diese Laterne. Ein Mädchen ging durch ein Labyrinth. Sie wusste nicht mehr, wie lange sie schon drin war. Jeder Weg sah aus wie der andere. Jede Mauer rührte zur nächsten. Und manchmal glaubte sie, sie würde für immer im Kreis gehen. Eines Tages begegnete sie einer Frau. Sie saß am Rand eines Weges und hielt eine kleine Laterne in der Hand. »Kennst du den Ausgang?« fragte das Mädchen. Die Frau lächelte. »Ich kenne meinen.« Das Mädchen verstand nicht. Da reichte die Frau ihr die Laterne. »Nimm sie.« »Aber du brauchst sie doch selbst.« Die Frau schüttelte den Kopf. »Ich bin diese Wege schon im Dunkeln gegangen. Ich kenne die Mauern, an denen man verzweifelt, die Wege, die nirgendwo hinführen, und die Stellen, an denen man am liebsten umkehrt.« Das Mädchen nahm die Laterne. »Und welchen Weg muss ich gehen?« »Das kann ich dir nicht sagen.« »Warum nicht?« Die Frau sah sie lange an. »Weil es dein Labyrinth ist.« Also ging das Mädchen weiter. Die Laterne zeigte ihr den ganzen Weg. Immer nur ein Stück. Die Laterne zeigte ihr nicht den ganzen Weg. Immer nur ein kleines Stück, eine Kurve, eine Mauer, eine Abzweigung. Manchmal ging sie falsch und musste zurück. Doch diesmal hatte sie Licht. Mit der Zeit kannte sie manche Mauern, manche Sackgassen und die Dunkelheit, vor der sie früher solche Angst hatte. Bis eines Morgens der Ausgang fand. Viele Jahre später kehrte sie noch einmal zurück. Nicht, weil sie sich verirrt hatte. Sie ging durch dieselben Gänge vorbei an den Mauern, an denen sie einst geweint hatte, und trug die Laterne in ihrer Hand. Da begegnete sie einem anderen Mädchen. Es hatte sich verirrt und wusste nicht mehr, welchen Weg es nehmen sollte. »Kennst du den Ausgang?« fragte das Mädchen. Die Frau lächelte. »Ich kenne meinen.« Dann gab sie dem Mädchen die Laterne.
0: Wow. Das heißt, diese Person war sozusagen für dich wie eine Laterne, die dir quasi den Weg aus der Dunkelheit gezeigt hat?
1: Also die Person war ein Mensch, der mir einfach Mut gemacht hat. Aber den Weg musste ich selber gehen. Mhm. Also die Person hat mir den Weg nicht gezeigt, sondern hat mir einfach ein Licht dagelassen. Und hat gesagt, du schaffst es allein, weil ich habe es auch geschafft. Also wirst du es auch schaffen. Mhm. So in die Richtung. Und genau, und am Ende ist die Frau ja schon draußen aus dem Labyrinth und gibt einem anderen Mädchen auch ein Licht. Mhm. Und es reicht meistens schon. Also retten kann man niemanden, aber zumindest Mut machen und Vertrauen schenken.
0: Ja, dass die Personen quasi sozusagen nicht den Weg für die Person gehen wollen und sie auch ein bisschen ein Stück weit vielleicht auf eine gewisse Weise übergriffig sein und sah so, ja, ich mache das jetzt für dich. Also dann die Person selbst Schritt für Schritt den Weg gehen lassen und einen eigenen Weg finden.
1: Genau, und es hat ja auch eine Weisheit in sich. Also jemand, der versteht, dass ein anderer Mensch seinen Weg gehen muss und sich auch nicht einmischt, sondern sagt, ey, ich bin da, aber du musst deinen Weg alleine gehen, finde ich, ist sehr weise.
0: Ja, vielleicht auch etwas, was ich, also ich bin Mutter einer 15-jährigen Tochter und das ist auch etwas, was ich vielleicht mir ein bisschen merken kann, dass ich mich da auch vielleicht ein bisschen mehr zurücknehme. ja, und auch bezüglich dem Licht, ich glaube, es gibt so viele kleine Gesten im Leben, so ein Lachen, eine Umarmung, aber auch nur ein, ja, wie geht es dir? Ein wirklich ehrliches, wie geht es dir? Ein gesehen werden kann manchmal so ein Licht für eine andere Person sein, dass sie sich auf einmal nicht mehr in der Dunkelheit alleine gelassen fühlt, sondern eben wahrgenommen fühlt von dem anderen Menschen.
1: Genau, also in dieser Laterne ist es ja alles drin. Es ist ein Licht, also quasi auch da gehört dazu, dass auch die Umarmung da ist, dass auch mal liebe Worte da sind, weil jemand, der seine eigene Laterne einem Menschen gibt, da ist alles verpackt. Das ist ja ein Licht, das leuchtet in der Dunkelheit und ja, das gehört alles mit zu Laterne.
0: Das empowert sozusagen auch die eigenen, das eigene Licht in sich zu sehen. Und was mich ein bisschen gerade auf den Gedanken bringt, ich glaube, da sind wir uns auch ein bisschen ähnlich, dass für uns ja auch das Schreiben so eine Art Licht ist, was uns quasi hilft, irgendwie die Dunkelheit und die Irrwege in unserem Herzen und in unserem Verstand zu gehen. Glaube ich da dir nach?
1: Also ja, definitiv, weil als neurodivergenter Mensch fühlt man einfach anders. Man hat einfach, es sind so viele Sachen, die man wahrnimmt und aufnimmt im Kopf. Ja, man hört anders, man intensiver einfach. Und um das zu verarbeiten, also ja, habe ich mir einfach gedacht, schreibe ich jetzt einfach, was ich heute erlebt habe überhaupt, weil ich das gar nicht wahrgenommen habe teilweise, weil es einfach so viel war. Mhm. Und ich weiß nicht, ich glaube, die Neurodivergenten wissen das auch. Man muss sich immer selber regulieren zu Hause. Und da ist Poesie für mich einfach so eine Regulation.
0: Sozusagen auf eine gewisse Weise auch eine Therapie.
1: Ja, ja.
0: Genau. Ja, ja, Poesie kann vielleicht auch, glaube ich, vielen, vielen Menschen gerade in der Zeit eher ein bisschen helfen, sich selber zu finden. Es gibt ja auch immer mehr Schreibwerkstätten, die zum Beispiel auch entstehen. Und da kommen wir ein bisschen einem Herzensprojekt von dir nahe. Du hast nämlich ein Projekt, in dem du Frauen ermunterst zu schreiben.
1: Ja, auf jeden Fall. Und es ist ja auch egal. Es geht einfach darum, dass wir einen geschützten Raum haben, wo wir einfach uns inspirieren lassen von dem anderen. Und wo wir einfach ja unsere Gefühle aufschreiben, unsere Geschichten aufschreiben, alles, was wir so erleben. Und jeder darf das individuell gestalten, wie er möchte. Und dann gibt es ein kleines Buch und das darf man dann auch bemalen und einfach für sich so gestalten, wie es ja.
0: Und das Projekt heißt Frauen helfen, Frauen oder wie hast du es nochmal genannt?
1: Also Poesie von Frauen für Frauen. Und ich hätte nicht erwartet, dass sich so viele Frauen melden und einfach sagen, hey, das ist voll cool. Ich schreibe auch gern. Ich würde gern einfach mal was schreiben. Und für viele, glaube ich, ist das auch eine Therapieform. Also denke ich mal.
0: Also das heißt Poesie von Frauen für Frauen. Ja. Und wo trefft ihr euch regelmäßig?
1: Also wir treffen uns in der Wagnerstraße 37, das ist Das ist von einer Nachbarin von mir. Also ich habe früher habe ich da gewohnt und meine Mama wohnt da immer noch. Und ja, und da treffen wir uns und sie stellt uns quasi alles zur Verfügung, kostenlos, weil sie mich unterstützen will. Und ja, vielen Dank nochmal an die Michaela.
0: Und wie oft trefft ihr euch und seit wann gibt es dieses Projekt jetzt schon?
1: Also es ist ganz neu. Ich habe es jetzt, wir treffen uns jetzt zweimal in diesem Monat. Und nächsten Monat muss ich halt schauen, wie ich dann arbeite und so, wie ich das alles organisiere. Aber ich lasse es einfach auf mich zukommen und denke gar nicht darüber so viel nach. Weil es entwickelt sich mit der Zeit, glaube ich. Es kommt immer.
0: Ja, manchmal kommen die Dinge so im Fluss, so wie wir zueinander gekommen sind. Und vielleicht gibt es ja auch gerade draußen HörerInnen, die jetzt gerade zuhören. Also vor allem, ich möchte da eben auch nochmal klar aussprechen, dass natürlich auch nicht nur Frauen, sondern auch Flinterpersonen auch mit gemeint sind, wenn Mensch Transgender oder intersexuell oder non-binär ist, ist Mensch natürlich auch willkommen. So. Und ja. Genau deswegen seid herzlich willkommen. Ihr könnt, wie kann Mensch dich am besten erreichen, also da quasi einen Kontakt zu haben?
1: Also ich habe ja das Konzept schon geschrieben und am besten könnte man mich erreichen unter einer E-Mail-Adresse. Soll ich die mal einfach...
0: Gerne.
1: Müsste ich mal schauen.
0: Oder wir können die E-Mail-Adresse am Ende der Sendung nochmal durchgeben.
1: Ja, genau.
0: Genau. Und dann machen wir jetzt noch weiter mit dem Poesieweg. Und mit deinem nächsten Gedicht.
1: Also, ich finde, das ist eines meiner schönsten Gedichte.
0: Jetzt bin ich sehr aufgeregt.
1: Und ich muss sagen, für dieses Gedicht habe ich wirklich irgendwie, ich weiß nicht, was da in mich gefallen ist, aber es geht um einen Menschen. Und ja, wir können ja, ich lese mal einfach vor. Ein bisschen. Der gebrochene Mann. Er lief die Gänge hin und her, als könnte er nicht bleiben. Als trüge jeder Schritt von ihm ein Stück von seinem Leiden. Man sah ihm seine Trauer an, sein Blick war müde, leer, sein Gesicht erzählte von einem Leben, das längst zu viel und viel zu schwer. Er wusste manchmal selbst nicht mehr, wer dieser Mann noch war. Was früher einmal in ihm lebte, schien ihm selbst nicht mehr ganz klar. Und doch war etwas besonders an ihm, vielleicht nur, dass er da war. Seine Hände waren rau, seine Geschichte war es auch, als hätte sich das Leben eingeschrieben in seine Haut. Und Menschen sahen ihn, doch manchmal hatte ich das Gefühl, sie sahen nur das, was von ihm übrig geblieben war. Ihre Blicke sagten, du bist nicht gut genug. Nicht schön genug, nicht heil genug. Als wäre ein Mensch weniger wert, nur weil das Leben Spuren auf ihm hinterlässt. Sie sahen einen gebrochenen Mann. Und vielleicht war er das auch. Vielleicht muss man nicht so tun, als wären manche Wunden niemals geschehen. Doch als ich ihn ansah, sah ich zwischen all den Rissen etwas anderes, etwas Kleines. Etwas Verborgenes. Ein Licht, das nicht hell genug war, um seine Dunkelheit zu vertreiben, aber stark genug, um noch da zu sein. Und plötzlich fragte ich mich, wie viel muss ein Mensch getragen haben, wenn allein sein Dasein schon eine Form von Stärke ist? Vielleicht werde ich nie erfahren, wer er einmal gewesen ist. Vielleicht wusste er es selbst schon lange nicht mehr. Doch ich weiß, was ich gesehen habe. Keinen schönen Mann, keinen starken Mann, kein Mann ohne Brüche. Einen Menschen. Und manchmal denke ich noch heute an seine rauen Hände, an seine müden Schritte und an dieses kleine Licht. Genau.
0: Danke dir. Ich weiß nicht warum, aber mir sind gerade gleich ein paar Gedanken in den Kopf gekommen zu Männern, die ich kenne, die auch an zum Teil einen sehr Männern oder männlich gelesenen Menschen, die oft dann sehr tiefe Wege hatten und mit sehr vielen Wunden umgegangen sind. Und ich mich manchmal gefragt habe, warum wir in unserer Gesellschaft so ein Problem haben, dass Männer von klein auf irgendwie Gefühle zeigen können und das auch vielleicht besonders auch in Deutschland immer noch ein Problem ist, dass Gefühle von klein auch oft nicht zugelassen werden und Mensch nicht so einfach fühlen kann, wie Mensch gerne fühlen möchte und oft dafür vom Umfeld irgendwie gesagt bekommt, ja, du darfst keinen Schmerz zeigen etc. und ganz viele dann innerlich brechen. Und ich weiß nicht, das ist etwas, was mich schon sehr, sehr lange bewegt, ist auch, dass die Suizidrate ja auch bei Männern ziemlich hoch ist. Und gleichzeitig natürlich sehr, sehr viele Männer auch Täter sind. Und ich mich immer frage, wie Mensch da in der Gesellschaft weiterkommen kann, um quasi wirklich Schmerz und Emotionen zuzulassen. Und so wie du jetzt, also was waren deine Gedanken hinter dem, als du das geschrieben hast?
1: Also meine Gedanken waren, dass ich diesem Mann tatsächlich begegnet bin. Und ich fand ihn einfach sehr interessant. Und er hat ein Schicksal getragen, was einfach versteckt war. Und ich habe gedacht, ich schreibe mal einfach über ihn, weil es einfach... Und ich habe mich auch mit diesen Menschen auch beschäftigt. Und ich habe wirklich sehr viel, erst ein kleines Licht gesehen in dieser Verzweiflung. Und deswegen dachte ich, ich schreibe mal über ihn. Und also ein sehr, sehr besonderer Mensch. Und ich bin froh, dass ich ihm begegnen durfte.
0: Das heißt, ihr konntet euch auch unterhalten? So?
1: Insoweit es möglich war. Es war nicht immer möglich. Mhm. Aber ich habe mir dann immer wieder Mühe gegeben, um irgendwie einen Zugang zu finden. Es war sehr schwer. Aber ich hatte das Gefühl, dass ich einen Zugang gefunden habe, einen kleinen. Mhm. Und es hat schon ausgereicht.
0: Mhm. Da schlägt ein bisschen die Brücke zu dem Text, was du vorher hattest mit der Laterne, dass du dann so ein kleines Licht warst, was versucht hat, an ihn dran zu kommen.
1: Mhm, genau.
0: Und ja, das zeigt auch ein bisschen, dass du eben versuchst, an Menschen nicht vorbeizugehen, die vielleicht besonders wirken oder die auf, die Mensch vielleicht manchmal sich nicht traut, mit Menschen zu sprechen. So. Und
1: also ich finde auch, der Mann, der hatte eine Erkrankung, das muss man sich ja, also in dem Text steht es ja nicht da. Und ich finde auch, es gibt so viele versteckte Menschen, also die jetzt zum Beispiel psychisch erkrankt sind oder Demenz erkrankt sind oder irgendwie. Und ich finde es interessant, ja, einfach mit diesen Menschen sich mal auseinanderzusetzen und zu fragen, wer ist dieser Mensch?
0: Die ganz viele Traumata mit sich haben.
1: Mhm. Ja.
0: Ich glaube, dazu würde ganz gut noch jetzt das Lied In the End von Linkin Park passen. Mhm. Und um auch für euch, liebe HörerInnen, nochmal den Texte wirken zu lassen.

0: Herzlich willkommen zurück in der Stunde der PoetInnen mit Patricia. Und die Zeit schreitet voran und wir haben nur noch knapp eine Viertelstunde, aber sie wird eine erfüllende Viertelstunde sein.
1: Ich würde jetzt einfach mal noch eine Geschichte vorlesen und es geht um die Integritätsphase. Also es bedeutet, man sucht sich selbst und man hat das Gefühl, man kommt nicht voran. Und ich habe das mit der Natur verbunden. Also. Die Zeit scheint so still zu stehen, als würde alles schlafen. Doch wach und klar zieht der Bach weiter seinen Weg, während der Baum im Inneren ruht. Es ist noch nicht so kalt. Und doch hat der Winter längst meinen Namen gerufen. Alles schläft, alles ruht, fest verwurzelt im Klang der Natur. Die Blätter sind gefallen, die Äste werden leer. Und manches muss vergehen, damit etwas Neues wiederkehrt. Auch der Geist muss zum Abschied bereit sein. Und wenn die ersten Knospen wachsen, sich am Auferstehen zu erfreuen. Mit neuem Geist, mit wachem Blick, muss ich doch irgendwann zurück.
0: Oh, das ist ein sehr passendes Gedicht jetzt in diese Zeit, die wir jetzt kurz davor stehen. Und Mensch kann es in der Natur oft sehen. Ich habe das früher eine Zeit lang gar nicht bemerkt, aber das eigentlich im Winter und auch schon im Herbst zum Teil die Knospen da sind, die dann für den Frühling eigentlich schon vorbereiten und es mir mittlerweile viel mehr Hoffnung gibt, durch den Herbst und Winter zu kommen. Ich weiß nicht, war das auch das, was dich ungefähr inspiriert hat?
1: So? Also ich war halt in einer Phase, wo ich halt nicht weiter wusste. Ich hatte das Gefühl, ich komme nicht voran. Und es ging ziemlich lang so. Und irgendwann habe ich dann gesagt, okay, wenn du nicht vorankommst, dann musst du dich halt zurückziehen. Und dann ist es auch okay, weil im Endeffekt, wenn der Winter da ist, ziehen sich die Tiere auch zurück und schlafen. Und ich habe mir gedacht, ja, warum nicht? Warum musst du immer was tun? Warum musst du immer das Gefühl haben, dass du weiterkommen willst? Du kannst auch mal in dich gehen. Und ich finde, wenn man in sich geht, passiert viel mehr. Es ist so ein Also man denkt, es ist alles still und es ist alles ruhig, aber es ist schon so, dass trotzdem was passiert im Prozess. Also man geht in sich und...
0: Ich glaube halt, was zum Beispiel, glaube ich, bei vielen Menschen ist, ist das halt auch eine ganz krasse Angst irgendwie, sich mit den eigenen Anteilen zu konfrontieren und erstmal zu spüren, was ist da eigentlich, was für einen Schatz, aber auch was für Schmerz und was für Dinge, die Mensch vielleicht nicht oft gesehen hat, was sind da. Und ja, auch mir hilft auch oft die Natur, da sich selbst auch ein bisschen zu spüren. Und wenn ich einen Spaziergang habe im Wald oder auf der Wiese liege und einfach nur in den Himmel schaue, dann kann ich mich selber viel besser spüren.
1: Ja, so geht's mir auch. Also wenn ich dann im Wald spazieren gehe, dann geht es mir einfach gut und dann weiß ich, okay, ich bin da und es ist alles in Ordnung. Und wenn ich mich an die Natur orientiere, dann geht es mir auch gut. Also weil es ist im Endeffekt alles in Ordnung. Und ja, so denke ich, bis natürlich, klar, man muss die Phasen der Natur immer wieder. Also die
0: und manchmal auch, wenn wir jetzt in einer krassen Zeit der Krisen leben, ist es natürlich auch ein Punkt, dass wir jetzt als Gemeinschaft und als Gesellschaft auch in uns gehen und wie können wir mit den Krisen umgehen, wie können wir Widerstand schaffen und wie können wir Brücken bauen und Gräben überwinden. Und das ist vielleicht auch eine gewisse Zeit des Rückzugs und des Zu-sich-Kommens.
1: Ja. Für den Sommer, für das Auferstehen.
0: Ja, für den Frühling.
1: Frühling.
0: Nee, Frühling und Sommer, ja, Frühling beides. Und Sommer. Genau, und es ist jetzt auch schon wieder Oktober.
1: Ja.
0: Genau. Dein nächster Text heißt
1: zwei Blumen und eine Freundschaft. Ich lese mal vor. Zwei Blumen blühten nebeneinander so lange, dass ihre Wurzeln sich kannten. Sie hatten denselben Regen getragen, denselben Wind ausgehalten und sich der Sonne entgegengestreckt. Eines Morgens sagte eine: Ich glaube, meine Zeit hier ist vorbei. Musst du wirklich gehen? Sagte die andere. Ich glaube schon. Der Wind strich durch ihre Blätter, als wollte er ihnen noch ein wenig Zeit schenken. Wirst du mich vergessen? Wie könnte ich? Ein Teil von mir ist nur so gewachsen, weil du neben mir warst. Dann geh, sagte die andere leise, bevor ich dich bitte zu bleiben. Noch einmal neigten sie sich zueinander, dass ihre Blüten sich berührten. Leb wohl. Dann kam der Wind. Er nahm die eine Blume mit sich. Blatt für Blatt, Blüte für Blüte. Doch während er sie davon trug, fielen ihre Samen in die Erde neben der anderen. Eine Zeit lang geschah nichts, doch dann kam der Regen. Und eines Morgens ragte neben der gebliebenen Blume ein kleiner grüner Stängel aus der Erde. Dann noch einer und noch einer, bis dort, wo einst zwei Blumen standen, unzählige kleine Blüten miteinander tanzten. Die große Blume neigte sich zu ihnen, und als der Wind wieder kam, bewegten sich alle für einen kurzen Augenblick in dieselbe Richtung.
0: Das heißt, du hast damit auch so deine Naturerfahrungen und aber auch deine inneren Erfahrungen verarbeitet mit den zwei Blumen?
1: Aber
0: gleichzeitig eine Freundschaft, oder?
1: Ja. Also ich finde es schön, wenn sich zwei Blumen unterhalten. Also es hat mir einfach Freude gemacht. Ich habe mir so angeguckt und dachte mir so, die können doch miteinander quatschen und sich unterhalten. Und am Ende wächst ja was daraus. Und es ist immer ein kleiner Augenblick. Und ich finde, die kleinen Augenblicke sind immer die schönsten.
0: Ja, manchmal hat ein kleiner Augenblick sehr, sehr viel Kraft, die ein Mensch durch das Leben trägt. Ein Freund von mir hat mir mal gesagt, er sammelt so eine Schatzkiste innerlich, wo er immer seine kleinen, wunderschönen Augenblicke reinmacht. Und wenn es ihm nicht so gut geht, dann macht er die Schatzkiste auf und dann kommen diese Augenblicke heraus.
1: Oh, wie schön. Das ist auch eine gute Idee, weil man sich dann irgendwie bewusst wird, wie schön und kostbar das Leben ist.
0: Ja. Und wie schnell die Zeit voranschreitet manchmal und wie wichtig jeder einzelne Moment sein kann.
1: Ja.
0: Genau. Du hast jetzt noch zwei oder drei Gedichte.
1: Also das eine traue ich mich ehrlich gesagt gar nicht, weil da die zweite Seite fehlt. Aber
0: ja, aber das ist vielleicht ist es auch schön, aber
1: es ist halt ein bisschen anders zu. Also es ist halt so, ja, nicht für alle zu verstehen, aber ich könnte es mal vorlesen. Ja, ne. Also das ist eine Geschichte. Und die ist aber echt alt. Also das war 2017, habe ich die geschrieben. Und da fehlt die zweite Seite. Und jeder kann sich jetzt aussuchen, wie er die Geschichte zu Ende bringt, würde ich sagen.
0: Das ist ein schöner Gedanke.
1: Okay. Vor langer Zeit, als es nur Licht gab und alles aus Liebe geschah, wurde die Finsternis geboren. Das Licht wusste immer schon, dass beide einander brauchen würden. Eines Tages beschloss jedoch die Finsternis, sich gegen das Licht und die Liebe zu stellen und erklärte den Krieg. Im Krieg, der lange vor der Menschheit geschah, gewann immer die Liebe, egal was die Finsternis tat. Die Liebe wurde immer stärker und das Licht immer heller. Bis eines Tages sich die Finsternis was Besonderes dachte. Wenn ich mich als Liebe oder Licht verkleiden kann, so werden alle Planeten und Energien denken, dass ich Licht und Liebe bin. Sie werden mir vertrauen und ich kann sie in meine Dunkelheit einfangen und nie mehr rauslassen. Nun wusste aber die Finsternis nicht, dass es Planeten und Energien gab, die sich nicht von der Verkleidung täuschen lassen würden. Die Finsternis jedoch ließ sich immer bessere Verkleidungen einfallen, um der Liebe und dem Licht so zu ähneln, dass es sogar älteren Planeten schwerfiel, einen Unterschied festzustellen. Kann man sich das Ende einfach... Fehlt die zweite Seite.
0: Aber danke schön, das ist so reich. Und ich glaube, viele HörerInnen denken sich jetzt ihre Gedanken und ihre Wünsche vielleicht für eine Welt, in dem die Finsternis durch das Licht wieder besiegt.
1: Ich glaube, das war sogar das Ende. Aber nee, das Ende, ich kann mich erinnern, das war so, dass die Liebe, weil die Planeten wollten nicht mehr raus und die Liebe musste leider akzeptieren, dass die Planeten halt der Finsternis gefangen sind und musste sie in Liebe loslassen, so in die Richtung, glaube ich, aber ich kann mich nicht mehr erinnern.
0: Ja. Jetzt hast du noch ein oder zwei Texte noch?
1: Ja, ich weiß.
0: Wir können das gerne, ich habe auch, wir können auch das letzte Lied einfach nur kurz anspielen.
1: Mhm. Genau. Okay. Soll ich vorlesen?
0: Du darfst, also du darfst. Mensch soll nicht, Mensch muss nicht, also Mensch darf, kann.
1: Es ist für meine Freundin. Ja, sie hört zu.
0: Oh, herzlich gegrüßt.
1: Hallo, liebe Güscha. Ich hab dich sehr lieb und ich lese jetzt dein Gedicht vor. Oder deine Geschichte, Gedicht. Es gibt Menschen, die kommen in unser Leben und bleiben nicht nur an unserer Seite, sondern finden irgendwo in uns einen Platz. Du bist für mich so ein Mensch. Du hast mich lachen sehen, wenn das Leben leicht war, und mich ausgehalten, wenn in mir alles durcheinander lag. Bei dir muss ich nicht immer erklären, warum ich gerade still bin. Ich muss nicht stärker wirken, als ich eigentlich bin. Manchmal erinnerst du mich an eine Mohnblume. Nicht, weil du nur in der Dunkelheit blühst, sondern weil deine Schönheit etwas ganz Besonderes ist. Eine Mohnblume drängt sich nicht auf, sie wartet auf ihre Zeit, öffnet langsam ihre Blüten und plötzlich sieht man etwas, das vorher verborgen war. Vielleicht mag ich dieses Bild deshalb so sehr, denn auch du trägst etwas in dir, das man nicht mit den Augen allein sehen kann. Deine Wärme, deine Stärke, deine Art, einen Menschen anzusehen und trotzdem noch etwas Schönes in ihm zu finden, wenn er es selbst gerade nicht mehr kann.
0: Ich kann ja nur sagen, wow, und es ist so schön, wenn es diese Menschen

0: Also, ich versuch's. Mhm. Auf jeden Fall.
1: Das ist das Gedicht, wo wir uns kennengelernt haben.
0: Mhm. Okay. Ich stehe heute hier. Nicht, weil ich nie gefallen bin, sondern weil ich gebrannt habe. Wie ein Phönix musste ich brennen, um meinen alten Körper zu verlassen durch deine Hilfe. Du hast mir gezeigt, dass ich brennen muss, und dafür bin ich dir dankbar. Dieses Brennen, es tut weh, doch ich hatte keine Wahl. Ich musste mich dieser Gewalt ergeben. Wut, Schmerz, Leiden. Und doch, dieses Brennen fühlt sich richtig an, weil ich bereit war, bereit, nicht mehr zu überleben, sondern zu leben. Aus der Asche entsteht kein Zufall. Aus der Asche entsteht Wahrheit. Wut ist eine Grenze. Wenn sie fällt, kommt Traurigkeit, danach die Leere. In dieser Leere ist man schutzlos, wie ein Kind, zerbrechlich. Es ist die Phase vor der Wiedergeburt, und genau dort entsteht zum ersten Mal eine stille Liebe zu sich selbst, weil man nur sich selbst hat und keinen Schuldigen mehr. Denn alles, was verbrannt ist, ist weg. Ich habe mich neu zusammengesetzt, aus Bruchstücken, aus Narben, aus dem, was du mir gegeben hast. Und ich bin nicht mehr die Alte. Ich bin stärker, ich bin größer, ich bin mächtiger. Ich bin eine Stufe höher und kann nicht mehr zurück, weil ich dort nicht mehr hineinpasse, wo ich einmal war.

0: Büchersendung im Freien Radio für Stuttgart. Ich bin Sabine Gerdling und freue mich wie immer über alle, die zuhören. Anlässlich unseres 30. Geburtstags habe ich mal in meinem Archiv gekruschelt und bin auch auf eine Sendung gestoßen mit einem inzwischen fast vergessenen Stuttgarter Original, dem Günter Lemme. Den hatte ich 2002 zu Gast. Und das bringe ich euch jetzt wieder zu Gehör. Viel Spaß dabei.
1: So, herzlich willkommen bei der sonntäglichen Stunde von It's More. Mein Name ist Sabine Gerdling. Ich begrüße Sie und euch herzlich. Ich hoffe, ihr habt es euch schön gemütlich gemacht bei diesem etwas unwirtlichen Wetter. Wir liefern ein bisschen Unterhaltung zum Tee oder zum Kaffee. Und zwar ist heute zu Gast Günter Lemme, der vielen Stuttgarterinnen und Stuttgartern bekannt ist, auch wenn sie sich nicht unbedingt für Literatur interessieren. Er ist inzwischen auch bekannt durch Funk und Fernsehen.

15. Er ist Maler, Dichter und vor allem Wirt. Und zwar Wirt vom Waldhaus in Stuttgart. Und wir werden uns, oder ich werde mich mit ihm unterhalten über seine drei Passionen, über das Wirtsein, über die Malerei und das Dichten.

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0: So, herzlich willkommen im Freien Radio für Stuttgart, Herr Lemme. Der Manfred Krug hat gerade gesungen, ihm geht's gut. Ich hoffe, Ihnen geht's auch gut.
1: Danke, ich bin zufrieden.
0: Schön. Als wir die Sendung vorbereitet haben, war wunderschönes Frühlingswetter und deshalb haben wir gedacht, wir fangen mal mit Frühlingstexten an. Jetzt reden wir den Frühling mal herbei, Herr Lemme.
1: Ja, ich habe Ihnen einen Strauß von Frühlingsgedichten mitgebracht. In der Literatur gilt ja die Gedichtsform als zarteste Pflanze. Und diese Blume mit wenigen Zeilen zum Blühen zu bringen, ist mein Anliegen. Frühlingslust. Der blaue Himmel strahlt zur Erde nieder. Vorbei ist nun des Winters strenge Macht. Der Frühling kommt wie alle Jahre wieder und bringt uns mit die schönste Blütenpracht. Man hört im Wald ein Zwitschern und ein Klingen von einem lebensfrohen Sängerchor. Und an den Zweigen sieht man Knospen springen und Falter tanzen leicht zum Licht empor. Doch auch die Menschenherzen neu erblühen, ein Wohlgefühl durchdringt nun jede Brust. Vergessen sind der kalten Tage Mühen, weil nun regiert die schöne Frühlingslust. Das Herz des Frühlings. Das Frühlingsherz ist heut erwacht. Es schlägt dem Rhythmus leis und sacht, als wollte es noch nicht alles wecken, sondern nur die Menschen necken. Es weht noch in Verborgenheit den Teppich einer Frühlingszeit, worauf sich manches Ornament farbenfroh dem Auge zuwendet. Die zarten Blüten der Natur sind des Lenzes Signatur. Dann verstummt des Herzens Schlagen und der Sommer kommt zum Tragen, schafft gewissenhaft dort weiter, wo der Lenz war Wegbereiter. Der Gartenhai oder der Kleingärtner. Sobald die Frühjahrssonne wärmt und erste Weidenkätzchen blühen, erscheint der Gartenhai und schwärmt. Dies Jahr lass ich nicht nutzlos ziehen. Kreuzen werd ich, züchten, säen, düngen, gießen, Unkraut zupfen, Hecken schneiden, Rasen mähen, alle Früchte taufrei zupfen. So beginnt ein Unterfangen, das selbstgewollt manch Tropfen Schweiß fließen lässt, weil Fleiß und Bangen schon immer hatten ihren Preis. Erdreich wird wie Gold behandelt, weil jede Krume Leben hat. Dieses wird nun umgewandelt in Stängel, Blüte und auch Blatt. Bohnen kriegen hohe Stangen. Wohin wohl noch der Kürbis rankt? Ungeziefer wird gefangen und ab und zu dem Herrn gedankt. Schmetterlinge legten Eier, die Raupen fressen jetzt den Kohl. Jedes Jahr die gleiche Leier, der Gärtner aber fühlt sich wohl. Das Veilchen, ein Blümelein, so licht und blau, blüht ganz versteckt dahin. Ich sah es heute Morgentau und konnte nicht weiterziehen. Es war aus einem Garten wohl entsprungen dieses Jahr, denn hinter ihm der Gartenzaun war nicht zum Schutze da. Ich sprach zum Veilchen, komm mit mir, ich hab ein schön Zuhaus, weil du dem Auge eine Zier, mach ich ein Bild daraus. Ich male dich im schönsten Blau und zartem Frühlingsgrün, und eines weiß ich ganz genau, dann wirst du ewig blühen. Die vier Jahreszeiten. O Frühling, ewig junger Traum, schenk Kraft und Leben jedem Baum. Weck auf die schlafende Natur, verwisch mit Farb die Winterspur. Mit Blütenpracht und Blättergrün wird Freude in die Herzen ziehen. O Sommer, der du heiß und schwül, halt ein paar Plätze schattig kühl, an denen sich der Mensch erfreut, auf Gartenpartys sich zerstreut, so dass ein heißer Sommertag nur Glück und Freude bringen mag. O Herbst, dein reich gedeckter Tisch ist köstlich, appetitlich frisch, damit beschenkst du Mensch und Tier, den Dank doch teilen wir durch vier, weil aus dem Jahrgang insgesamt die Ernte eines Jahres stammt. O Winter, du des Jahres Nacht, hast die Natur zur Ruhe gebracht, verschönst die dunkle, kahle Zeit, wenn anziehst du dein weißes Kleid. Wir dulden gern dein Kaltregime, wohlwissend, du wirst weiterziehen.

0: So, Günther Lemme hat uns einen Strauß Frühlingsblumen, zum Teil sehr humorig, überreicht. Herr Lemme, Sie sind ja jetzt nicht hier in Stuttgart geboren. Sie sind, haben Sie mir verraten, geboren in der Altmark und stammen eigentlich aus einer landwirtschaftlichen Familie oder einer Familie, die in der Landwirtschaft tätig war. Wie kam es denn dazu, dass Sie Wirt in Stuttgart wurden?
1: Ja, ich wurde von Onkel und Tante überredet, die Gastronomie zu betreiben, weil sie von Stettin zu uns in die Landwirtschaft nach dem Krieg gekommen sind und gesagt haben, nach dem Krieg kriegst du das Hotel. Aber das ist natürlich alles anders geworden. Und inzwischen war ich als Jugendlicher bei dem Weltjugendtreffen in Berlin und wurde dort mit dem Westvirus.
0: Ja, erstmal sind Sie auf die Hotelfachschule gegangen,
1: ja,
0: in Magdeburg.
1: Meine Ausbildung war drüben im Hotel in Salzwedel, Hotelfachschule in Magdeburg besucht und habe also die Gastronomie von der Pike auf gelernt. Von der Rezeption über Zimmerkellner, über Service und Küche. Das war also der Werdegang.
0: Und dann kam dieses Weltjugendtreffen.
1: Und dann kam das Weltjugendtreffen. Da kamen wir alle nach Berlin. Und auch die Grenz war dort ziemlich porös. Und wir kamen in den Westen.
0: Das war 1951, muss man vielleicht dazu sagen.
1: Ja.
0: Das war also lange vor der Mauer.
1: Und wir kamen also ein kleines Taschengeld dort an der Grenze vom Westen zugesteckt und konnten uns zum ersten Mal so eine Bluna und Kaugummi leisten und waren natürlich begeistert, weil das was ganz Besonderes war für uns. Und das hat eigentlich den Wunsch geweckt, auch so zu leben. Und dann bin ich 1951 in den Westen gewechselt.
0: Mussten dann zuerst in ein Lager?
1: Ja, das Lager war in Uelzen und in den wurden wir registriert und wurde dann dem Land Württemberg zugewiesen.
0: Das heißt, die Flüchtlinge oder die damals rüberkamen, wurden auf die Länder verteilt?
1: Wurden auf die Länder verteilt und wir kamen also zuerst mit dem Zug nachts nach Balingen und wir erkundigten uns nach dem Weg, wo wir uns melden sollten und ich war dermaßen erschrocken. Ich dachte, man hat uns irgendwo ins Ausland verfrachtet, denn ich war der schwäbischen Sprache ja da oben überhaupt nicht mächtig.
0: Hat man nichts verstanden.
1: Ja, und dann kamen wir also nach Heilbronn und jeder wurde verpflichtet, ein halbes Jahr lang Notstandsarbeit zu machen, was da hieß, Ruinen abzutragen, Müllabfuhr zu machen, im Bauhof Zementsäcke ausladen. Und wir hatten da Gelegenheit, mit den Schwaben, deren Sprache und deren Gebräuche zu studieren.
0: Und ich nehme mal an, es hat Ihnen dann doch ganz gut gefallen, nachdem Sie hier geblieben sind?
1: Ja, natürlich, das Schwabenland hat mir landschaftlich schon unheimlich imponiert, weil ich komme ja aus dem Flachland und Berge war ja etwas für uns Imposantes. Und dann noch die Weinberge dazu.
0: Und dann sind Sie nach Göppingen gegangen?
1: Ja, dann war ich in der Stadthalle in Göppingen tätig. Das war eigentlich die erste Halle hier im ganzen Württemberg, wo auch sehr viele Kultursendungen und Betriebsfeiern abgehalten wurden. Unter anderem hatte ich damals das Vergnügen, bei dieser großen Fernsehshow den Peter Frankenfeld und seine Frau Loni Kellner zu bedienen.
0: Ui,
1: das war für mich natürlich, ja, ich hatte die Oberaufsicht damals über die Sektlaube, da gab es ja noch kein Champagner in dem Sinn wie heute, da hat man also Sekt ausgeschenkt und da waren die meine Gäste und das war also für mich ein unheimlich schönes Erlebnis. Und dieser Wirt von der Stadthalle, der wechselte dann nach Stuttgart. Der übernahm das Bubenbad und frug die besten Leute, ob sie nicht mit nach Stuttgart wollten. Und Stuttgart hat auch seinen Reiz für mich gehabt und so bin ich mit nach Stuttgart gegangen.
0: Und dann gelandet in einer der schönst gelegenen Gaststätten in Stuttgart, kann man sagen, im Waldhaus auf dem Hasenberg mit einer traumhaften Aussicht.
1: Ja, das war dann 1916, nachdem der Bubenbadwirt nach Oberstdorf gewechselt ist, waren wir natürlich frei und ich wurde dann durch den guten Mann vom Arbeitsamt ins Waldhaus geschickt. Und da muss ich Ihnen sagen, ich bin ja die Hasenbergstrecke zu Fuß hochgelaufen. Und ich habe gedacht, das kann doch nicht sein, dass da noch was ist. Bei der nächsten Biegung habe ich wieder gedacht, kehrst du um oder gehst du weiter? Aber mein Schicksal hat mich nach oben geführt und ich muss sagen, ich bin dankbar, dass ich dort eine Bleibe gefunden habe.
0: Also hier ein Lob mal an einen Arbeitsamtmitarbeiter.
1: Ja.
0: Weil jetzt sind Sie ja immerhin seit mehr als 40 Jahren im Waldhaus und das auch mit Leib und Seele.
1: Ja.
0: Auch dort haben Sie die Prominenten begleitet, aber da sprechen wir vielleicht nachher drüber. Sie haben Ihre Tätigkeit als Wirt jetzt auch bedichtet und möchten uns da auch ein paar Kostproben servieren.
1: Mhm. Also ein Wort fällt. Und fällt ein Wort am Wirtshaustisch, sei es nur als Ort, als Bach, als Meer, kommt wie gezaubert feilgeschwind ein Stück Erinnerung daher. Man sieht ein Dörfchen drunten liegen, glaubt fern des Baches Lied zu hören, gewahrt den Wald als Meer sich wiegen, lässt sich von alter Zeit betören. Es mag der Worte viele geben, sie alle haben ihren Sinn, doch manche Worte sprühen vor Leben, weil sie ein Stückchen Heimat sind. Die Zecher. Wenn die Böcher fröhlich kreisen und im Wirtshaus Lachen hallt, schlägt der Wein oft tiefe Schneisen in den menschlich Tropenwald. Aus dem Sie der Förmlichkeiten wird ein Du, das Freundschaft birgt. Anerzogene Höflichkeiten sind deshalb nicht gleich verwirkt. Vegetarisch. Ein Geist, der von Gemüsen lebt, sich leichter in die Lüfte hebt als fleischerfüllte Seelen, die sich im Fluge quälen. Belastet doch ein Fleischgericht, man denkt ans Tier und möchte nicht, dass sie das Vieh nur meinetwegen grammweis auf die Waage legen. So wird ein Leben ohne Fisch gepriesen einst am Himmelstisch. Und auch wer Fleisch nicht gerne mag, wird hochgelobt am jüngsten Tag. Die Forelle. In des Bächleins klarem Wasser steht ein Fisch, statuenhaft. Seine Farben spielen blasser, wenn die Sonne schemenhaft hinter schattenvollen Bäumen sich versteckt zum stillen Träumen. Petri-Jünger. Tatendurstig werfen ihre Angel aus. Die Forelle, flink und hurtig, macht dem Würmlein den Chaos. Doch schicksalhaft der Kreis sich schließt, weil auch der Mensch sehr gern genießt. In des Topfes würzigem Sude liegt ein Fisch im blauen Kleid. Gestern noch voll frischem Mute, heute zum Verzehr bereit. Die Bäcklein und die Phyllis sind beliebt bei jedem Schlemmerkind. Der Gartengast. Ein schöner großer Garten war dem Gasthaus angeschlossen. Dort habe ich mich hingesetzt und Speck und Bier genossen. Noch während ich beschäftigt war, für Speis und Trank zu danken, fing über meinem Haupte gar das Wetter an zu schwanken. Ich hörte keinen Vogel mehr, die Blumen senkten das Köpfchen und aus den Wolken fielen schon die ersten Regentröpfchen. Der erste Schauer prasselte lautstark aus Blätterdach, der Wind peitschte die Wolken auf mit wüstem Ungemach. Der Himmel hatte doch fürwahr geöffnet alle Schleusen. Es war, als wollte im Regen er mich, Gartengast, ersäufen.

0: Das Ritz ist es nicht, aber das Waldhaus hat auch schon 100 Jahre Tradition, haben wir vorher gesagt, das ist 100 Jahre Gaststätte mit einem wunderschönen Blick über Stuttgart. Und es war auch nicht Rockefeller zu Gast, aber der König war schon mal da, haben sie erzählt, also in den Anfangszeiten des Waldhauses.
1: Ja, König Wilhelm II. War dort Stammgast, er hatte seine königliche Ecke dort, wurde dann begleitet von seinem Adjutanten Major von Dritschler. Er traf dort seinen Leibzahnarzt, den Hofrat Kraus. Und der Wirt, der Robert Xander, der auch kein armer Mensch war, setzte sich zu dieser netten Gruppe.
0: Und inzwischen gibt es auch ganze Ordner mit Prominenten, die das Waldhaus besucht haben, sich dort wohlgefühlt haben, bei ihnen zu Gast waren.
1: Ja, ich habe sehr kluge Gespräche mit Golo Mann geführt. Es war sehr häufig da die Ruth Maria Kubitschek, die dann in der Komödie Marquardt gespielt hat und bei ihrem letzten Besuch mir die Hand küsste. Böse Zungen behaupteten dann, ich hätte 8 Tage meine Hand nicht gewaschen.
0: Können Sie sich als Kellner aber nicht leisten.
1: Und dann war auch die berühmte Pantomime Giselle da und lud mich dann ein zu ihrer Vorstellung im Makralltheater. Und ich war dann so begeistert nach der Vorstellung, sagte ich, das ist in ihrer Garderobe. Und ich schwärmte dann bei meinen Gästen davon. Da sagten die natürlich spöttisch, naja, kein Wunder, jetzt haben sie endlich mal eine Frau kennengelernt, die 2 Stunden lang kein Wort gesprochen hatte.
0: Was ist denn das Schöne am Wirtsein? Also Sie sind ja wirklich aus Passion.
1: Ja, wenn man etwas Gutes serviert und es schmeckt den Leuten, das sieht man ja am Gesichtsausdruck, dann freut sich der Wirt schon. Und wenn dann die Teller leer sind, dann freut sich nicht der Wirt, auch der Koch freut sich dann.
0: Naja, aber es ist ja nur ein dienender Beruf. Stört Sie das nicht? Hat Sie das nicht abgehalten?
1: Ja, das ist, nein, das ist leider so, dass heute niemand mehr dienen will. Jeder möchte gleich Herr sein. Und das ist eine ganz schlechte Entwicklung. Dienen ist etwas Wunderbares. Wenn man dann abends ins Bett geht, dann hat man etwas getan für die Leute und das befriedigt einen.
0: Und die Leute sind ja auch dankbar dafür. Sie freuen sich über diese Atmosphäre, die da ist und über diese, ja, den Kontakt auch. Sie schaffen das ja gut, Kontakt mit ihnen aufzubauen, schon mal über die Aussicht oder über ihre Bilder, die im Lokal hängen, über die Texte oder über die Besucher, die da waren.
1: Ja, es gibt viele Möglichkeiten, ein Gespräch aufzuhängen. Und die Aussicht ist natürlich das Erste, was die Leute so begeistert. Und dann fragt man auch nach den Bildern. Dann kommen auch Leute, die wirklich eine Dichterlesung von mir wünschen. Auch das wird dann erfüllt. Also es ist ein wunderschönes Leben dort oben.
0: Das spürt man auch, dass sie in sich ruhen und das mit alles mit Leib und Seele und viel Freude machen. Wie sind Sie denn zum Schreiben gekommen? Weil heute sind Sie ja als Autor hier hauptsächlich.
1: Ja, ich habe schon immer kleine Gedichte gemacht. Dann ist mir auch aufgefallen bei kleinen Geburtstagsfeiern, dass die Kinder wunderschönes Packpapier um ihre Geschenke hatten, mit wunderschönen Motiven. Und aus diesem Packpapier habe ich sehr häufig Kindergeschichten gemacht.
0: Als Kind schon, oder?
1: Nee, jetzt nachher jetzt, als Kind. Ja. Aber als Kind habe ich dann meine Geschichten auch bebildert. Und das war also immer für die Leute, die das betrachtet haben, ein Hochgenuss.
0: Also Sie haben eigentlich immer schreiben wollen oder auch immer geschrieben.
1: Ja, das war meine Passion.
0: Aber es war dann, ist immer mal wieder in den Hintergrund getreten, weil der Beruf dann vordringlicher war oder die Lebensumstände anders waren. Sie haben erzählt, Sie wollten mal Fernsehspiele schreiben.
1: Ja, das war ich hatte den Kopf voller Ideen. Also ich hatte wirklich gute Fernsehideen, aber ich glaube, wenn die immer dann niedergeschrieben waren, dann war das Thema schon wieder überholt.
0: Naja, da muss man vielleicht schnell sein, aber wer weiß, also noch haben sie ja einiges vor sich, warum nicht auch mein Fernsehspiel?
1: Ja.
0: Und wie kam es dann dazu, dass sie die Gedichte, die sie geschrieben haben, auch veröffentlicht haben oder vorgetragen haben?
1: Also ich habe einen ganzen Stoß Gedichte gehabt und die habe ich einmal meinem väterlichen Freund, dem Professor Karl Keidel, der war Mitglied der Schillergesellschaft in Marbach und hatte hier eine Druckerei, die Druckerei Schäufelin. Der hat also die Gedichte gelesen und hat gesagt, Lemme, da machen wir mal Büchle draus. Mhm. Und dann haben wir das erste Gedichtsbändle gemacht, hat er gesagt, da lassen wir aber die Jahreszahl weg, nicht, dass nachher ein Ladehüter ist und die Leute sagen, was, das ist ja schon 20 Jahre. Aber das ging weg wie warme Semmeln. Wir mussten bald eine neue Auflage machen. Und so haben die Leute Spaß dran gehabt, haben sich damit ein Souvenir mitgenommen. Und meine Bücher, das sind schon viele, viele Tausend, gingen in die ganze Welt.
0: Ja, die liegen also auch da. Es sind 5, die da liegen.
1: Ja, 6 Büchle habe ich schon. Mhm. Ja.
0: Und kaufen kann man die im Waldhaus?
1: Ja.
0: Direkt bei Ihnen? Und was unterscheidet die? Haben die Themen? Oder?
1: Manche sind bebildert mit meinen Bildern. Themen sind durchweg durchwachsen. Alles, was mir so wichtig erscheint, das schreibe ich als Gedicht nieder. Ich laufe immer mit einem Block und einem Kuli durch den Wald und notiere meine ersten Gedanken, weil die muss man gleich zu Papier bringen. Daheim bringt man es nicht mehr zusammen.
0: Mhm. Aber daheim wird es dann nochmal verarbeitet,
1: ja.
0: Weil es wird ja nicht aus einem Guss gleich so,
1: nein.
0: So fertig sein. Das heißt, das sind dann Sammlungen von einem Jahr oder mehreren Jahren, die werden dann als Buch veröffentlicht,
1: ja.
0: Und dann fängt es nächste
1: an. Nächste an.
0: Genau.
1: Mhm.
0: So, und wir hören jetzt von Ihnen noch ein paar Beispiele, auch Gedichte, die jetzt sich um die Gast... Nein, was war es? Entschuldigung.
1: Die Malerei.
0: Um die Malerei, genau. Da sind wir ja noch gar nicht drauf gekommen, wie Sie zum Malen gekommen sind. Aber jetzt lesen Sie erstmal ein bisschen was und nachher frage ich dazu.
1: Also, der Landschaftsmaler. Er sieht die Natur, wie sie langsam erwacht und leidet mit Blumen, die schnell verblühen. Er fühlt die Stimmung der nahenden Nacht und malt die Sonne beim sanften Verglühen. Er sieht den Frühling als Türe zum Leben, den Sommer als Reifung nach Gottes Plan. Der Herbst versteht ihm die Seele zu heben, den Winter malt er mit heißem Elan. Er liebt seine Heimat, was niemals verkehrt, denn die Heimat ist eine Bastion. Doch selten genug wird der Künstler verehrt in der Heimat und behandelt als Sohn. Malen. Was ich gern in Farbe banne, braucht die 5. Jahreszeit. Viel zu kurz die Jahresspanne und zu nah die Ewigkeit. Darum mal ich froh und heiter, mal ich alles, was ich seh, ob den stolzen Sonntagsreiter oder Dächer voller Schnee, Sterne, die vom Himmel fallen, Wiesen, bunt im Blütenkleid, selbst den Ton der Nachtigallen aus der Nacht Verborgenheit. Dort die aufgeblühte Dolde, hier den Hund im Gnadenbrot, dann das Feld aus purem Golde und den Fischer in dem Boot. Hätt der Maler 1000 Jahre, könnt sein Werk nur spärlich sein, und so manches Wunderbare blieb ungemalt im Sonnenschein. Am Künstlerstammtisch. Ich dank euch all ihr guten Seelen für manch gesellig schöne Stund, in der ein jeder konnt erzählen und suchen nach des Daseins Grund. Wir sprachen zu dem guten Weine und fühlten uns den Engeln gleich, denn mit des Mondes Sichelscheine erbauten wir ein Musenreich. Wir sperrten aus die Realisten, die in Prozenten sicher gehen, und wünschten, dass die Moralisten auch ihre eigenen Fehler sehen. Wir priesen alle Jahreszeiten und gaben uns manch treue Schwur und bauten auf Gemeinsamkeiten und auf die Kräfte der Natur. Wir huldigten den Musensöhnen, die ganz genial und tief beseelt die Welt verstanden zu verschönen mit Kunst, an der kein Deutchen fehlt. Ideen sprosten, Köpfe glühten, man stritt um Kunst und ihren Wert. Wie hoch auch manche Zahlen sprühten, sie waren allesamt verkehrt. Denn nicht die größte Komponente ist hier das Ding, ist hier die Zahl. Der Mensch von Anfang bis zum Ende ist Kunstwerk. Und zwar erste Wahl. Künstlertag. Was gestern schien noch trostlos grau, ist heute strahlend himmelblau. Die Sonne küsst den Erdplanet, ein Maler sein Vehikel lädt und ziellos, planlos, doch beseelt, er sich durch volle Straßen quält. Ist bald dem Stadtbetrieb entrückt, erblickt ein Weltbild, ist entzückt, denn plötzlich hat er ein Motiv. Schaut quer, dann hoch und endlich tief, kratzt überlegen sich am Ohr, tritt weit zurück, geht etwas vor, misst schon gedanklich in Quadrat, prüft Wirkung dann per Hochformat, lässt die Pupillen förmlich kreisen, will sich und auch der Welt beweisen, dass alles, was ein Maler sieht, dem Auge der anderen entflieht. Der Maler malt nun voller Kunst, malt auch den Faden zu der Gunst der großen Künstlerkennerschar, die systematisch Jahr für Jahr den Künstler setzt ins täglich Brot und ihn bewahrt vorm Hungertod.
0: So, jetzt haben wir noch über Ihre dritte Passion was gehört. Wie kam es, dass ein dichtender Gastwirt auch noch malt?
1: Ja, ich habe sehr viele Malerfreunde in meiner Kundschaft. Und sie lasen auch meine Gedichte, die auch sehr landschaftsbezogen sind. Und sie sagten, Mensch, Schlemme, wer eine Landschaft mit Worten so gut beschreiben kann, der kann sie auch malen. Und dann bin ich raus, ich habe für den Wolfgang Lemmler einen Katalog betextet und habe gesehen, wie er das macht. Und dann habe ich es probiert.
0: Aha. Und das geht so einfach.
1: Und dann habe ich gemalt und mein erstes Bild sofort verkauft.
0: Aha.
1: Und das gab mir Ansporn.
0: Aha.
1: Und weil ich ein bisschen ehrgeizig bin, habe ich gemalt und gemalt und gemalt, Ausstellungen gemacht in Schönberg im Rathaus, im Kurhaus, hier im Interconti-Hotel, in der Markthalle mit dem Herrn Breitkreuz zusammen und jedes Jahr eine im Waldhaus.
0: Aber Sie sind also jetzt der reine Autodidakt. Sie haben den anderen über die Schulter geguckt und haben denen zugehört, was die am Stammtisch so gesagt haben, und dann haben Sie losgemalt.
1: Ja, ich habe auch gelesen, dass viele große Maler Autodidakten waren. Selbst Van Gogh war einer.
0: Ja, sicher, das spricht ja nicht gegen die Bilder. Es ist schon erstaunlich, ne? Dieses Zutrauen auch zu haben. Ich kann das auch.
1: Ja, das muss eine innere Stärke da sein, dass man das sich zutraut und auch den Mut hat, sich der Kritik der Leute zu stellen. Das ist für viele Maler das große Problem. Wenn sie ein schönes Bild gemalt haben, trauen sie sich nicht, es anderen zu zeigen, weil sie meinen, die machen es nieder.
0: Ja, das ist bei Texten ja so ähnlich.
1: Ja.
0: Also ich denke, alles, was man gemacht hat und veröffentlicht, ob es ein Bild oder ein Text ist, stellt man ja zur Diskussion und kann da auch Kritik ernten.
1: Ja.
0: Gab es denn dann von den Malerfreunden auch Kritik?
1: Ja, zumindest eine Hilfe. Ich hatte dann die ganze Wand in meinem Lokal voll und da war der Professor Hayek zu Gast und sagte, sag mal, von wem sind denn die Bilder hier alle? Da sage ich, das ist von mir. Also, du bist ja ein Tausendsasser.
0: Ja. Aber das war ja Bestätigung und keine Kritik.
1: Nein, ne? Das war jetzt Bestätigung, ja.
0: Und Sie malen ja jetzt nicht nur so die Umgebung, Sie reisen auch und malen auf Reisen.
1: Ich bin viel in Ischia, der Gesundheit wegen. Und da brauche ich eine ganz andere Farbpalette wie hier im Schwäbischen. Da muss alles etwas getragener sein, etwas vollmundiger, würde ich sagen, in der Farbgebung. Während die Ischia-Bilder, die müssen leuchten, da muss eine Wärme rüberkommen vom Süden.
0: Also im Süden ist ein anderes Licht.
1: Ja, es ist ein ganz anderes Licht.
0: Ja, ja. Also Sie kommen offensichtlich auch zum Reisen und auch zum Malen und zum Dichten. Wie machen Sie denn das? Sie haben ja ein voll Vollzeitarbeit und dann auch noch Zeit
1: fürs Malen. Ja, wir haben uns zwei freie Tage zulegen müssen quasi. Die Personalnot hat uns zu einem weiteren freien Tag gezwungen. Und den will ich ja nicht nutzlos verstreichen lassen, den nutze ich für die Malerei.
0: Das heißt, das hat sich zwar aus einer Not geboren, aber hat sich dann auch als Segen für Ihre kreativen Tätigkeiten gezeigt.
1: Ja, das war
0: und Sie haben ein extra Atelier jetzt inzwischen zu malen?
1: Ja, ich habe nebendran ein schönes kleines Wengerthaus, das mir Ruhe und auch einen schönen Blick auf Stuttgart bietet, denn Stuttgart-Bilder sind eines meiner Hauptmotive. Die Heimat, die geht dann nach Amerika als Bild und die Leute sind begeistert. Sehr häufig geht nach Amerika im Vordergrund eine Deutschlandfahne. Das wünschen sich die ausgewanderten Deutschen.
0: Eine gemalte
1: Deutschlandfahne? Eine gemalte Deutschlandfahne als Zeichen, wo das Bild herkommt.
0: Ah ja, das muss dann irgendwo auf dem Bild mit drauf sein.
1: Ja.
0: Ah ja. Und Sie verkaufen die Bilder an Menschen, die Sie jetzt bei Ihnen im Lokal sehen oder bei Ausstellungen und gerade so als Erinnerung, oder?
1: Ja, ich weiß nicht, ob nicht die Leute merken, dass da etwas Historisches Stuttgart sich entwickelt und dass vielleicht mal die Enkel sagen können, das hat mein Opa gekauft und mein Vater gekauft, der hat den Maler noch gekannt. Wer weiß das?
0: Ja, das kann natürlich schon sein. Es sind, muss man sagen, realistische Bilder, ne?
1: Ja.
0: Also wo wirklich zu erkennen ist, was sie gemalt haben.
1: Man soll sich drin finden in meinen Bildern, man soll spazieren gehen. Und ich habe jetzt erst wieder eine wissenschaftliche Arbeit gelesen, dass für die Seele eine Landschaft das Bedeutende ist, ein Landschaftsbild.
0: Okay, wir machen jetzt nochmal eine musikalische Pause und dann geht es nochmal um Stuttgart.

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1: Mit der gerade besungenen Straßenbahn ist das Waldhaus nicht zu erreichen. Da muss man zu Fuß gehen, was ja auch ganz schön ist und ganz gut tut. Sie haben ja jetzt jeden Tag eigentlich diese wunderschöne Aussicht über Stuttgart und haben vorher gesagt, Sie fühlen sich in Stuttgart auch wohl, also Sie sind hier heimisch geworden. Vielleicht hilft es ja ein bisschen, wenn man diesen Abstand hat, wenn man das von oben sieht, dieses Stuttgart, oder?
2: Ja, aber ich gehe auch gerne mal in die Stadt runter und streife durch die Gassen. Auch da werden Gedichte fällig.
1: Gut, hören wir Ihre Stuttgart-Gedichte. Natürlich nur eine ganz kleine Auswahl.
2: Ja. Und zwar alte Winkel. Streif ich durch die alten Gassen, die man gnädig noch verschont. Wünscht ich, dass sie es so belassen, wenn sie sicher nicht sehr lohnt. Hört man alte Leute reden von so manch verschwiegenen Ort, alten Winkeln, schmalen Läden, die die Bagger schoben fort, fühlt man, wie es in uns leidet, wissend, Geld macht untertan, ahnen gut wird schlicht vergeudet, ja, die neue Zeit fängt an. Schau, komm, lass uns Stuttgart schauen, die Stadt, die dort im Tale liegt, die sich an alle Hänge schmiegt, lieb eingefasst vom Waldessaum. Welch ein Blick erschaust du hier, und jener überwältigt schier. Das Auge sieht den Überfluss, welch Herrlichkeit, welch Schaugenuss. Liebet mir die schöne Stadt auf des Tales Grund, trinket euch am Grünen satt, auf der Höhen rund. Schaue die Geschäftigkeit, wie sie Leben schafft und wie all die Lieblichkeit spendet neue Kraft. Stuttgart. Die Stadt, sie liegt im Sonnenglanz und wird umrankt vom Höhenkranz, der diese Stadt wie lieb gewonnen in die Umarmung hat genommen. Ein Liebreiz liegt auf jedem Haus, o Herz erfühl's, o Aug beschau's, was drunten liegt, so licht durchflossen, scheint wie aus Liebe hingegossen. Die Schwaben machten ganz brillant das Paradies zum Heimatland. O Fremder, schaust du diese Stadt, kannst du die Welt vergessen. Kein anderer Ort die Vielfalt hat, das Lob scheint angemessen. Sie ist der Schönheit Ozean, des Heimatlandes Zierde, dem trunkenen Auge zeigt sie sich mit königlicher Würde. Hinter Fenstern, dort, wo die alten Häuser stehen, ist auch mein Herz zu Haus. Ich kann von dort bergaufwärts gehen und wieder auf die Häuser sehen und spend der Stadt Applaus. Wie lieblich seh die Dächer ich, die Erker und Kamine, ich meine grad, sie halten sich für kostbare Rubine. Die Fenster schauen mich fragend an. Kannst du vielleicht erkennen, warum sich Frau und auch der Mann die Glücksbegrenzten nennen? O Fenster, in Paläst und Hütten, ihr schirmet ab den Weltenschmerz, und wie ein Zweig mit Kirschenblüten blüht auf darin das Menschenherz.

0: Herbst in Stuttgart. Goldene Tage auf Stuttgarts Höhen. Tage zum Träumen. Lustvolles Schlendern um Stuttgarts Seen. Herbst in den Bäumen. Raschelnde Blätter bei jedem Schritt. Jagende Reiter im schnellen Ritt. Nebel zieht in dichten Schwaden. Sonnenspiel auf stillen Pfaden. Die Seele tankt die goldene Zeit und hofft, dass viele stehen noch bereit, Tage zum Träumen. Goldene Tage werden vergehen. Goldener Herbst, auf Wiedersehen.
1: So, noch sind wir im Frühjahr oder hoffen, dass es demnächst kommt. Und zu Gast im Freien Radio für Stuttgart ist Günther Lemme, der schreibt, malt und Gastwirt ist. Sie haben erzählt, Sie schreiben auch Tagebuch, also Sie notieren Ihre Eindrücke, Sie sind dauernd mit Stift unterwegs und notieren alles, was Sie so sehen.
0: Ja, alle Höhepunkte und Begebenheiten halte ich dann abends fest bei einem Gläschen Saft.
1: Ich hätte jetzt Wein erwartet.
0: auch Rebensaft ist ja auch
1: Saft. Gut, ist auch Saft, ja.
0: Ja, und dann lasse ich den Tag noch einmal Revue passieren.
1: Das heißt, Sie haben richtig eine Chronik dieser Zeit, die Sie da oben schon arbeiten und leben?
0: Ja,
1: oder
0: 27,
1: sogar schon früher?
0: 27 Bände liegen bereit zum Schmökern, zum Durchstöbern.
1: Wäre ja wahrscheinlich eine Fundgrube auch für Menschen, die sich jetzt Heimatgeschichte interessieren,
0: ja,
1: weil ja doch vieles Stuttgarter Leben auch da oben sich gezeigt hat. Also schon die Leute, die gekommen sind oder worum es auch dann ging, was passiert
0: nur
1: ist.
0: Nur zum Beispiel waren drei Damen da, die erzählten, sie sind alle Stuttgarter. Und ihr Großvater, das war der letzte Turmwärter auf der Stiftskirche, der 1889 dort ausziehen musste, weil die Sicherheit nicht mehr so gewährleistet war. Und all solche Begebenheiten finden Sie in meinen Tagebüchern.
1: Das Waldhaus hat ja so ein bisschen was Nostalgisches. Also es ist jetzt kein super moderner Bau und es ist auch noch relativ klein und überschaubar. Und ich würde mir wünschen, dass es auch noch eine Weile so bleibt. Ich denke, Sie auch.
0: Ja, wir halten an dem Bestehenden fest. Man soll nicht das Bewährte gleich ändern, das wäre nicht gut.
1: So, wir sind am Ende unserer Sendung und Herr Lemme, Günther Lemme vom Waldhaus in Stuttgart, möchte sich verabschieden mit einem Text über
0: das Tagebuch. Tagebuch, du Bett der Seele, wie mit Worten ich dich quäle, hütest, was mich sehr bedrückt, was mir schmeichelt, mich entzückt. Blatt für Blatt voll des Gedenkens, stiller Ort des sich Versenkens, birgst bis heut manch lieben Schatz, bist für mich ein sicherer Platz. Tagebuch, weiß das Geheimste, saugst kritiklos das Gemeinste, ja, du schweigest, wenn ich will, bis zu meinem Ende still.

0: zum ersten Sonntag im April.
1: Die nächste Sendung ist natürlich nicht am ersten Sonntag im April, sondern am Sonntag, dem 1. November. Und das Waldhaus gibt es leider schon lange nicht mehr. Das ist ein Trauerspiegel, das war ein sehr schöner Ort und ist ein richtiger Verlust für Stuttgart. Nun ja, die Zeiten ändern sich. Ich wünsche noch einen schönen Sonntag.

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Hallo, willkommen zu Supreme. Ich bin Mitya und los geht's heute mit Disclosure.

The Sun Comes Up Tremendous von Disclosure. Ja, das ist einer dieser wunderbaren Songs aus diesem Jahr, die mir wirklich länger im Gedächtnis bleiben werden. Und deshalb ist es schon klar, ich habe ihn schon mal gespielt und werde ihn auch immer wieder spielen. Tja, und damit willkommen zu einer neuen Ausgabe von Supreme. Mein Name ist Mitya Marosha. Hi!

Heute werdet ihr gar nicht so furchtbar viel von mir hören, denn die Sendung steht voll und ganz im Zeichen von guten DJ-Sets. Und das erste, das hört ihr schon hier im Hintergrund. Es kommt von den Evil Nine, die 2019 ein Set im Club Fabric aufgenommen haben. Das ist natürlich wieder ganz, ganz typisch Evil Nine, geht in Richtung Breaks, aber auch ein bisschen andere Stilrichtungen. Könnte also sicherlich für den einen oder anderen sehr interessant werden. Ich wünsche euch auf jeden Fall jetzt in den kommenden anderthalb Stunden viel Spaß damit und danach, ja, dann gibt's was ganz Besonderes. Bleibt also dran, hier bei Supreme im freien Radio für Stuttgart. 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

0: Techno meets Breakbeats and Two-Step. Ja, das ist der coole Sound der Evil Nine und zwar hier zu hören in ihrem Set aus dem Jahr 2019 aus dem Londoner Club Fabric.
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0: Und ich habe es euch vorhin schon versprochen, jetzt kommt etwas ganz Besonderes. Hier sind die 50s mit ihrem Set Class of 99 und naja, ihr hört schon im Hintergrund, es beginnt ganz anders als das, was wir vorher gehört haben und es wird vollkommen und ganz, ganz sicher alle Genregrenzen sprengen. Perfekt für Supreme hier im Freien Radio für Stuttgart. Also die nächsten anderthalb Stunden gehören diesem Set und ich kann euch nur so viel sagen, it's gonna be a rollercoaster ride. Viel Spaß damit.

So, das war's schon wieder. 3 Stunden sind vorbei und ich sag Tschüss an diesem wunderbaren Sonntag. Mein Name war und ist Mitja Marosha und ich bin auch verantwortlich für diese Sendung. Wir hören uns dann wieder in 2 Wochen zur nächsten Ausgabe von Supreme. Viel Spaß noch mit dem restlichen Programm des Freien Radios für Stuttgart. Tschüss, bis dann.

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1: Hallo, hier ist das freie Radioorchester. Mal wieder live am Start mit Tillmann, Posaune, Florian, Geige und Idee.
0: Ja, Idee.
1: Und
0: herzlich willkommen.
1: Und ich mit diversen Gitarren.
2: Olli mit diversen Gitarren.
0: Olli Gitarre.
2: Tillmann dabei.
1: Da steht noch eine.
2: Ah, okay.
1: Falls ich überfordert bin mit 8 Seiten.
2: Das heißt, mit 8 Seiten überfordert bist, ja.
1: Okay. Ihr hörtet gerade von John Coltrane Sunship.
0: Hatte der nicht Jubiläum jetzt erst?
1: Genau, das war auch der Grund für diese Eingabe. Der wurde nämlich vor ungefähr einer Woche wäre er 100 geworden.
2: Flo alles weiß.
1: Eigentlich.
2: Flo war immer ein Lexikon.
1: Alle Daten auswendig. Ich muss alle Musiker fragen.
0: Das ist schwierig. Das wird ein schwieriges
2: Ende. Oh mein Gott.
1: Okay, sehr gut. Nee, okay, angemessene Ernsthaftigkeit jetzt.
0: Ja, haben wir doch.
2: Okay.
1: Also. Deine Geige ist am Start, ja, genau.
0: Die liegt da hinten.
1: Geht super.
2: Also Flo, du hast jetzt ein Konzept, oder wie?
0: Ja, habe ich gerade gemacht.
2: Ich finde es einfach interessant, der Konzept ist ja schon, also unfrei, aber ich bin sehr gespannt. Vielleicht hast du ein Konzept entwickelt, das unsere Freiheit tatsächlich noch vergrößert.
0: Ja, habe ich. Und zwar, wir machen heute ein Spiel. Wir komponieren zusammen ein Stück.
2: Das ist super.
0: Ja, richtig gut. Okay. Und zwar, ich fange einfach mal an.
2: Okay.
0: Weil das dann fehlt uns die Frage, wer fängt an? Deswegen mache ich es.
2: Okay.
0: Und hier haben wir 3 Zettel. Hier steht Tillmann, Florian, Olli. Ich bin nee.
2: Okay.
0: Genau, also ich mache das jetzt. Ich komponiere jetzt den Anfang. Ich mache eine Zeile. Der Olli hat sich einen Kopfhörer aufgesetzt und wird liegen lassen.
2: Aber Flo, was ist, wenn ich Florian sein will?
0: Das geht heute nicht. Das können wir gerne mal machen, aber heute nicht.
2: Muss ich Tillmann sein.
0: Ja, heute musst du Tillmann sein. Genau, ich fange an, das Stück zu komponieren. Ich mache einfach diese erste Zeile. Und Teil des Konzepts ist, was ihr macht, während ich das Stück komponiere. Weil ihr müsst ja irgendwie die Zeit füllen.
2: Ja.
0: Genau. Und danach.
2: Das Schach spielen.
0: Genau. Danach zähle ich die erste Zeile ein. Und wir spielen das und danach improvisieren wir auch noch dazu. Und genau, und spielen vielleicht nochmal die Zeile, das weiß ich nicht, das haben wir noch nicht beschlossen. Und danach kommt der nächste dran mit der zweiten Zeile und der zählt dann aber die erste Zeile auch wieder ein und danach folgt die zweite Zeile und dann kommt die dritte Zeile und der zählt dann auch wieder die erste Zeile, die zweite Zeile und die dritte Zeile.
2: Aber ist die erste Zeile, die auf meinem Blatt steht, dann die zweite Zeile des Stückes?
0: Nächst wieder die erste Zeile. Das habe ich mir auch überlegt, ob man quasi von unten nach oben arbeitet, können wir auch machen.
2: Sollen
0: wir
2: das machen? Weil du schreibst jetzt ja hier auf diesen Zettel, schreibst du jetzt hier eine Zeile auf.
0: Ja.
2: Und das ist dann die erste Zeile. Und dann, was passiert dann drunter?
0: Das schreibt dann die nächste auf.
2: Genau, warum habe ich dann einen extra Zettel mit auf deinen Zettel?
0: Weil jeder, du musst ja für alle komponieren. Also ich komponiere für... Ich muss für jeden eine Zeile kommen.
2: Ach du grüne Neune, du machst jetzt so richtig so eine
0: Fuge. Aber du hast recht, wir fangen unten aber an. Das ist eine gute Idee. Also ich fange unten an.
2: Und du schreibst jetzt quasi hier für dich und auch in der Taktart oder sowas? Oder sind es Symbole
0: Wolken
2: oder
0: Bäume? Nein, wir spielen richtige Musik. Also
2: richtige
0: wir spielen
2: Musik.
0: Mit Taktart, mit allem drum und dran. Schreibe ich hier unten auf und dann schreibt der Nächste die Zeile drüber. Und dann spielen wir aber erste Zeile, zweite Zeile.
2: Und dann sagst du zu mir, der Ton war falsch.
0: Nein, sowas mache ich nicht.
2: Okay, gut.
0: Also, ich fange an, ihr müsst die Zeile überbrücken.
2: Indem wir Musik machen.
0: Das ist mir
2: egal. Oder über Freiheit reden, Olli.
1: Ich würde sagen, wir müssen über was anderes reden. Weil
2: warum? Also ich finde nochmal den Prinzip, ich würde gerne nochmal den Begriff Freiheit analysieren. So ganz im Allgemeinen.
1: Also, reden ist sehr gut. Ich wollte nur sagen, dass wir besser keine Musik machen, weil dann kann er ungestörte komponieren.
2: Ja.
0: Ihr könntet mich ja auch beeinflussen.
2: Ja, also ich finde, also...
0: Du, Olli, könnt ihr mir noch sagen, ob man Gitarre auch im Violinschlüssel aufschreibt?
1: Ja, natürlich.
2: Okay. Hat bei mir da noch nie jemand Rücksicht genommen.
0: Ich habe Bassschlüssel jetzt, oder?
2: Ach, ist richtig, oder? Oh. Ja, nee, ist super.
0: Okay.
2: Okay, also ich finde es noch interessant, was die Freiheit jetzt dabei ist. Wir sind das freie Radioorchester und wir ziehen uns jetzt gerade uns hier so ein Korsett an. Das ist natürlich spannend. Aber ich muss ja auch an Arnold Schönberg natürlich denken. Ich hoffe, ich habe den schon angemessen oft zitiert. Weil der hat gesagt, dass für ihn ist ja die Zwölftonmusik Freiheit. Weil da muss er sich nicht an diese ganzen blöden Regeln da halten mit irgendwelche, dass man Quintparallelen verboten sind und was weiß ich, sondern er kann einfach seine Surftonmusik machen. Welche Musik ist für dich die größte Freiheit, Olli?
1: Oh, das ist aber schwierig. Also ich sehe eher diesen Widerspruch zwischen Freiheit und Festlegung als was, wo sich zeigt, dass wenn man es gar nicht festlegt, man sich auch verlieren kann. Und
2: ja. Also,
1: man muss so ein bisschen den Raum definieren, in dem man arbeiten will.
2: Echt? Aber ich finde, das sehe ich nicht ein.
1: Das ist wieder.
2: Das war ich. Nee, weil ich meine, ich finde dir nicht, also ich finde, wenn man so in gewissen philosophischen Strömungen, sagt man also zum Beispiel im Daoismus auch, sagt man, man soll, als Kind ist man so frei in seinem Tun und dann wird man irgendwann mal verantwortungsvoll und dann soll man als Daoist, soll man nachher wieder werden wie ein Kind, aber so freier, weil man nicht angewiesen ist auf die Eltern. Als Kind bist du zwar so völlig komplett frei quasi, weil du nicht so von deinem Denken, keine Ahnung, zermürbt bist. Und ich finde mich als Freiheit oft, wenn ich halt nicht Posaune spiele. Weil Posaune, da weiß ich ganz genau, den Ton kann man schöner spielen und bla bla bla. Und wenn ich jetzt Gitarre spielen würde, ist total frei. Da kann ich gar nicht falsch spielen, weil es so schlecht ist. Und das ist für mich eine Freiheit. Also mich schränkt eher so mein Können ein, quasi manchmal. Das muss man vergessen.
1: So, sozusagen Gefangener seiner Technik ist.
2: Ja, und seines Vorwissens einfach.
1: Okay. Ja. Die Frage ist ja auch schon irgendwie, ob man mit der Musik einen bestimmten Willen ausdrücken will. Also ob man gewissen oder halt gewissen Gestaltungswillen hat.
2: Okay,
1: Vorstellung, ja. Was man zum Klang bringen will.
2: Ist das Programmmusik?
1: Nee, das ist nicht Programmmusik, sondern das ist die Frage von dem, was dir vielleicht wichtig ist. So.
2: Ja, aber ich finde manchmal, das muss mir nicht bewusst sein. Das ist ja so, also es kann ja sein, dass das ich erst, ja genial, zwei Töne habe ich zu spielen.
1: Boah, ich hatte
2: viele. Ja, okay. Also das ist schon die Vorurteile des Geiges gegenüber einem Posaunisten. Jetzt hätte ich noch zwei Fs reingeschrieben, fortissimo.
3: Ich glaube, das Problem war eher, dass du der Letzte warst, den ich
2: gemacht habe. Du hast keinen Bock mehr.
1: Jetzt muss ich noch mal eine Frage stellen.
2: Nee, bitte.
1: Zum Konzept. Ja. Also wir müssen das noch weiterführen, die Diskussion natürlich mit der Freiheit. Aber ja. An der Stelle mal jetzt zum Konzept vom Flo. Ja. Jetzt haben wir alle eine Zeile.
2: Ja. Die spielen wir und danach schreibe ich auf.
1: Ach so, okay.
3: Nee, wir spielen die jetzt und dann improvisieren.
2: Ach so. Ach, dann, das ist okay. Wir ja. Über das Material dann.
3: Ja.
2: Ah ja, super. Und wie machen wir es nachher mit mehreren Zeilen?
3: Spielen wir alles also durch? Wir spielen alles durch und dann improvisieren.
2: Ah, das ist ja cool, weil dann ist es so, dass das, was ich davor gespielt habe, das beeinflusst ja meine Freiheit danach. Ja. Und jetzt gerade spiele ich ja bloß so stupide Posaunen-Quatsch. Ja. Mhm. Und vielleicht wird es danach.
3: Beachte Takt 3.
2: Dann musst du doch bereuen den Takt 3. Und dann mach das auch aufgeschrieben.
3: Ja? Olli?
2: Nee, ich finde das Spannende.
3: Das hast du missverstanden, was ich da aufgeschrieben habe.
1: Ich lasse das einfach aus.
2: Nee, aber das Interessante ist, wenn ich jetzt diese Zeile spiele,
3: ja.
2: Dann beeinflusst das ja meine freie Improvisation. Und wenn nachher dann noch eine Zeile mehr davor ist, ja. Dann wird ja die Improvisation danach ganz anders wahrscheinlich. Richtig. Hoffentlich vielleicht. Ja. Also, du zählst jetzt ein. Du hast keinen Taktart aufgeschrieben.
3: Oh, Entschuldigung.
2: Das ist ein Viervierteltakt.
3: Ja, oder? Ist ein Viervierteltakt.
2: Okay.
3: Könnt ihr euch das vorstellen, oder?
2: Ja, jetzt können wir merken.
1: Okay. Also, ich wechsle doch kurz die Gitarre, okay?
3: Ja.
2: Was ist deine
3: Meinung? Ich habe euch nicht zuhören können, leider.
2: Weil ich finde tatsächlich, also willst du mit Musik was ausdrücken?
3: Kannst du das im Live nicht solche Fragen stellen,
2: Tim? Hey, wieso denn?
3: So unvorbereitet, das gibt dich. Was hast du da drauf geantwortet? Wurde dir die Frage schon gestellt, oder?
2: Nee, aber ich hab's schon...
3: Willst du mit Musik was ausdrücken, Tim?
2: bei mir ist es so, dass ich im Laufe des Musizierens, weißt, ich nehme dieses Instrument, ich weiß noch nicht, was ich tun werde, dann fange ich an zu spielen und dann merke ich, es gibt noch Senf im Kühlschrank und dann gehe ich dann darauf ein, aber das weiß ich ja davor noch nicht.
3: Es ist manchmal die Frage, ob es wirklich, ob es möglich ist, mit Musik als Person, du bist ja eine Persönlichkeit, die ein Instrument in die Hand nimmt, ob es möglich ist, mit Musik nichts ausdrücken zu wollen. Ja, das geht ja eigentlich gar nicht.
2: Das können wir auch als Konzept machen. Jetzt drückt mal nichts aus. Nee, weil ich finde, oft ist ja auch so eine, also bei so Kompositionen, da reden sie drüber, ja klar, und das, die Komposition ist jetzt hier eine Terz verschieden zu Beethovens 5. Symphonie und da will er ausdrücken, dass er gerade im Konflikt ist mit bla bla bla bla bla bla. Und ich glaube oft, dass es halt die Komponisten unterbewusst halt. Weißt du, ich weiß jetzt noch nicht, dann spiele ich, merke ich, ich spiele Moll, ich bin ja wirklich traurig. Eher so. Und es nicht, denke ich, bin traurig, jetzt muss ich traurig spielen, weißt du? Henne oder Katze beißt sich in den Schwanz und so.
3: Ja. Richtig.
2: So. Gut.
3: Bist du gestimmt, Olli?
2: Nein. Jetzt kann ich schon anfangen zu komponieren.
3: Nein.
2: Okay. So, spiel mal.
1: Okay, spiel mal.
3: Ich zähle vor.
2: Okay, es bleibt immer gleich. Ach, ich kenne ja auch halbe, gleich Viertel.
3: Du kannst
2: auch
3: reinschreiben.
1: Wir sind noch nicht drauf im Moment.
3: Naja, was, ja.
2: Halftime.
3: Hey, waren wir gerade eben nicht. Hast du gerade Musik laufen lassen?
1: Wir haben gerade das Gespräch war drauf.
2: Super.
3: Ja.
2: Okay. Okay. Zähl ein.
3: Eins, zwei, drei, vier.

0: Ja. Wir hätten gleichzeitig das Startup spielen sollen, oder?
1: Ja, eigentlich schon, ja.
0: Okay, dann ist halt mein Turn. Dann komponiere ich jetzt weiter.
1: Ja, doch.
0: Die Zettel.
1: Auf geht's.
0: Ihr redet weiter über Freiheit. Übrigens bei Eminem, in dem Lied Stan, hört man im Hintergrund immer, wie einer mit dem Bleistift schreibt. Das ist mir noch nicht aufgefallen.
2: Warum?
0: Weißt du, und die... Da steht noch ein Akkord hier. Wie schwierig. Okay, gut.
1: Du kannst bei mir gerne den Viervierteltakt ergänzen, wenn du willst.
0: Jetzt redet mal ihr. Ich muss mich konzentrieren.
1: Der Olli zieht seinen Kopfhörer aus und geht weg.
0: Okay.
1: Ich habe leider vorher echt nicht zuhören können, was ihr über Freiheit gesprochen habt, sonst würde ich da jetzt dran anknüpfen.
0: Aber du bist ja viel freier jetzt in deinem darüber anknüpfen. Guck, und ich kann komponieren und schwätzen nebenher. Ja. Das ist halt... Ja. Ich gebe mir auch keine Mühe.
3: Mir ging es um den Gestaltungswillen. Also...
1: Also... Versuchte das nochmal anders zu sagen? Also dein...
3: naja...
1: Deinen persönlichen oder den an sich? Oder wann, wie?
3: Ich meine ja, man sollte den Raum ein bisschen definieren, in dem improvisiert wird. Also so einen Rahmen abstecken. So, das ist ja das, was man immer irgendwie versucht.
1: Jemand schreibt mir ein Fest auf. Das ist nicht in Ordnung.
0: Das ist Konzept.
1: Entschuldige. Wolli?
3: Das, grundsätzlich verstehe ich ja, man kann einfach drauf losspielen, gucken, was passiert. Das geht, das Konzept haben wir auch schon ausprobiert. Mhm. Aber es geht ja auch darum, zu forschen mit der Sache, also Experimente zu machen. Und dazu muss man so bestimmte Rahmenbedingungen schaffen, wie man es im Labor halt auch macht. Das meine ich mit Gestaltungswillen.
1: Ja. Und was gibt es für Beispiele für Rahmenbedingungen?
3: Na jetzt zum Beispiel, dass es da einen Einzeiler jeder komponieren soll und dann...
0: Das war doch der Titel, was ich mache.
1: Ich bin viel fertig.
0: Das Beste kommt noch.
1: Ja, okay, ich gucke nicht mehr hin.
0: Rede über den Gestaltungswillen weiter, ich finde das gut.
3: Ja, ja. Und der Tillmann will lieber ganz frei oder unabhängig von irgendwelchen Vorgaben drauf losspielen, aber das tun wir in den seltensten Fällen in der Realität machen, oder?
0: Also wir jetzt hier, oder?
3: Ja.
1: Ja, das ist ja, also du kannst ja nicht, also man kann ja gar nicht, also in der Musik frei, also ganz...
0: Er schreibt was doch Doppelgriffe auf.
1: Du meinst zwei Töne übereinander?
0: Ja.
1: Ja, das war schon Doppelgriffe
0: auf. Ich muss mich ein bisschen beeilen jetzt.
1: Du bist ja nie du bist ja immer vorbereitet, also wenn du ein Musikinstrument spielst, bist du ja automatisch vorbereitet.
3: Ja.
1: Deswegen, also die Idee vom Thema, dass man quasi ein Instrument spielt, das man nicht beherrscht, um nicht vorbereitet zu sein, ist ja aber auch noch, da ist es ja, dann darfst du ja eigentlich gar kein Instrument nehmen, sondern du musst ja eigentlich, du müsstest ja eigentlich in einen Raum kommen, wo du auch nicht weißt, was drin ist, also du bist ja auch vorbereitet, also es ist ja...
0: Ja.
1: Also du müsstest ja quasi anfangen... Aber du weißt ja immer irgendwas, auch wenn du jetzt auf einem Stein kratzt, weißt du auch, hast du ja auch schon eine Erwartung. Also,
0: du musst quasi, wenn du quasi aus dem Schoß deiner Mutter in die Welt geworfen wirst, los geht's. Dann wär's.
1: Ja. Dann kannst du aber nicht so viele Konzerte spielen.
0: Okay.
1: Nur eins halt. Ja, okay. Jeder ein Konzert.
3: Ja, also diese...
1: Aber vielleicht baut sich ja diese Freiheit auch erst auf, indem du mehr Möglichkeiten hast. Weil vielleicht hast du ja auch nur Freiheit, wenn du Möglichkeiten hast. Und wenn du keine Möglichkeiten hast, hast du ja auch keine Freiheit.
3: Ja.
1: Also dann hast du ja auch keine Wahl. Also.
3: Hm.
0: Naja, oh Mann, ich bin echt langsam, es tut mir leid.
3: Diese,
1: naja, also ich, schon deine Vorgehensweise, die dich so langsam macht.
3: Grundsätzlich ist ja schon auch noch die Frage, inwieweit Freiheit überhaupt immer erstrebenswert ist. Also grundsätzlich für jeden Menschen ja schon aus persönlicher Sicht, aus sozialer Sicht, aus wegen mehr finanzieller Sicht und sonst wie. Und aber wollen wir immer in allen Beziehungen, in allen Dingen ganz frei sein?
1: Also ich nicht.
0: Du bist auch verheiratet als Einzige.
1: Ja, vielleicht ist es dadurch bedingt.
3: Naja.
0: Ich werde es schneller.
3: Sagen wir mal so, wenn man sich überlegt, wir sind auch alle mit irgendwelchen Geschichten aufgewachsen von irgendwelchen Leuten, die uns inspiriert haben. Ob das jetzt also ich irgendein Tom Sawyer oder Jules Verne Geschichten oder das ich erzähle halt aus meinem Kindheit.
0: Jim Knopf.
3: Sag mal so, und die erleben ja alle Abenteuer, weil sie irgendwie in irgendwelchen Umständen sich behaupten oder emanzipieren müssen.
1: Mhm. Ja. Aber die streben ja auch nach der Freiheit, weil sie keine haben.
3: Ja.
1: Das ist ja immer so ein... Oder eigentlich ist es ja nur... es ist ja eigentlich was Negatives, das einen nach der Freiheit suchen lässt.
3: Ja.
1: Also eigentlich ist Freiheit ja theoretisch Veränderung. Weil es ist jetzt die Frage, ob man nach Veränderung suchen würde, wenn es gut ist oder wenn man zufrieden ist oder es passt. Oder wenn man es nicht anders kennt.
3: Also ich sag jetzt mal so, wir sind ja alle so mehr oder weniger oder in zunehmender Weise dem Klimawandel ausgesetzt, und wenn ich so die aktuellen Meldungen von irgendwelchen Klimawissenschaftlern Glauben schenken soll, dann erwartet uns ein richtig krasser Herbst und Winter.
0: Inwiefern stürmisch?
3: Ja, stürmisch und viel Niederschläge.
0: El Niño.
3: Genau.
1: Und, stürmisch und was?
3: Und viele Niederschläge. Und
1: okay.
0: So.
1: Ja.
3: Aber ich lese da gerade so ein Buch, wo sagt, das heißt, man soll keine Hoffnung mehr haben. Also, it's better to have no hope, because hope is hopeful eat.
0: Ich bin auch gegen Hoffnung, da wird es ein anderes Thema.
3: Genau, also wir geben also alle Hoffnung auf, aber was gibt es dann stattdessen?
0: Also,
3: was gibt es stattdessen?
0: Hoffnung, im Moment leben einfach. Hoffnung ist immer eine Projektion in die Zukunft. Ich stelle vor, wie ich in Zukunft sein will. Und wenn ich jetzt im Moment bin und den Quatsch sehe, dann ist hier Flo Übsch.
1: Nee, ich versuche einfach die
0: zu
1: Töne zu übersetzen in was man auch spielen kann.
3: Genau. Gut. Spiele ich jetzt den Akkord?
0: Also man sieht es Top Notes bisschen.
1: Man sieht es ja hier nicht. Ich habe
0: das erste Top-Note, Töne. Was da steht. Du spielst 10 Mal und das ist halt der höchste Ton.
3: Okay, okay.
1: Ich spiele As Fes Dis Hiss.
0: Ja.
1: Das ist nicht okay, Tim.
0: Das Konzept ist, dass du es nicht hinkriegst.
1: Ja, das ist mir aufgefallen, aber das ist okay. Notationsdiskriminierung.
0: Wir stellen uns mal davor. 1, 2, passt
3: das
0: so?
3: Halt, Moment.
1: Also, du darfst das Tempo selber ausholen.
0: Okay.
1: Mit meinem Tempo hat das nichts zu tun.
3: Kopfhörer.
0: Wir spielen in der nächsten Zeit aber in deinem Tempo weiter.
1: Nein.
0: Hey, wir spielen doch 2 Zeilen hintereinander.
1: Ja, aber du machst jetzt dein Tempo. Du machst. Du,
0: ah, okay.
1: Jetzt, du machst jetzt, was du willst.
0: Okay, Olli, bereit? One, two, three, four.

0: Sehr schön.
1: Ja, ich fand's auch so gut.
0: Jetzt.
1: Und wir waren auch zusammen bei den Sitzenden.
2: Achso, ganz am Ende. Ja, ja. Das Witzige ist, wenn man davor schon mehr Time gemacht hat, dann ist es dann auch später. Also, ich glaube, daran lag es. Einfach von vornherein, wenn innerhalb von 3 Takten eine Time etablieren.
3: Willst du ein Blech?
2: Sharp, hart.
3: Olli, willst du ein Blech?
1: Ja.
2: Besser. Aber Flo.
3: Ja, bitte.
2: Ich bin auch so komisch.
3: Ja, das stimmt.
2: Dass ich bin ja immer ehrlich.
3: Ja.
2: Und das ist natürlich verdächtig.
3: Ja.
2: Nee, weil ich bin auf der Bühne auch, wie ich bin, und deswegen, ich habe kein Problem, im Radio zu sagen, dass wenn ich komponiere, dass das alles Betrug ist. Nee, also wenn ich was komponiere, das ist immer so, ich mache da halt, ich mache da irgendwas, und das habe ich auf der Bühne schon gesagt, ich habe ein paar Stücke, die super sind, und habe ein paar Titel, und dann würfel ich die zusammen. Ich habe das schon mal erzählt, ich habe doch auch Lust mal, ich hatte schon erzählt, dass ich mal das Konzept habe, dass wir mit einer Band einen Song spielen, immer nur vor einem Menschen, und dann hört er sich den an, geht dann kurz, und ich erzähle den Menschen davor, ja, den Song habe ich geschrieben, in der Zeit, da ging es mir sehr schlecht, da habe ich irgendwie gedacht, der Klimawandel bringt uns alle um, da habe ich den Song geschrieben. Und dann musste er danach rausgehen, und dann wird er von ihm interviewt, wie er den Song empfunden hat. Und dann spielt man den genau gleichen Song, und da schreibe ich dann, ja, das habe ich geschrieben, da ging es mir sehr gut, weil ich, da hatte ich gerade im Lotto gewonnen und bla bla bla. Und das ist einfach, für mich hat es oft, also ich finde das alles so, weil ich finde, das sind alles Scharlatane, die dann so behaupten, dass sie ihre ganze Persönlichkeit in diesen Song reinschreiben. Ich schreibe halt einen Song, der geil ist, und danach überlege ich mir, was für ein Titel passt. Ich denke, ich habe einmal in meinem Leben ein Liebeslied geschrieben, und dann hatte ich Band nicht spielen wollen, weil sie, da haben sie gesagt, nee, zu cheesy, haben sie gesagt, wollen sie nicht. Also ich kenne das nicht. Überlegst du dir im Vorfeld ein Thema, denkst du, jetzt schreibe ich einen Song, nee, da geht es um meinen Hund.
3: Nee, bei mir fängt es auch immer mit einer Idee an, aber die ist ja auch aus dir. Also das.
2: Ja genau, aber die ist ja so abstrakt, also es ist so, ich fühle mich jetzt heute nach 10 Monaten und ich weiß gar nicht warum.
3: Ja.
2: Es ist ja nicht so, dass ich jetzt denke, ich will ein Lied schreiben über, sie waren in Mecklenburg-Vorpommern, und da überlege ich mir,
3: das ist vielleicht auch besser,
2: da wäre vielleicht H-Moll gut oder sowas, oder Fis-Moll ist in der Romantik die Tonart des Todes, und jetzt schreibe ich das irgendwie nicht, oder? Mach's ja nicht.
3: Ja, aber ich glaube, das ist auch, du bist ja auch kein Komponist, du bist ja ein Musiker. Eigentlich im ersten.
2: Weißt du? Ja, ja, schon, ja.
3: Nein, nein, aber ich glaube, dass du vielleicht schon, also wenn das quasi dein Tagesgeschäft ist, zu komponieren, es gibt ja Komponisten, und ich glaube, wenn das dein Tagesgeschäft ist, könnte ich mir schon vorstellen, dass du quasi anfängst, anders an Sachen heranzugehen. Weil wir komponieren ja, also ich würde sagen, also ich komponiere, um weil ich spielen will.
2: Ja.
3: Genau, und das heißt, und meistens kommt es auch aus dem Spielen heraus, wenn ich irgendwas ausprobiere.
2: Ja, genau, so
3: oder
2: genau.
3: Gefällt mir was, und dann. Genau, und dann entwickelt sich das ja schon auch deswegen, weil du vielleicht
2: gerade in dem Moment halt ein schlechtes Mittagessen hattest.
3: Genau, aber ob man das wirklich in dem Moment dann definieren kann oder nicht, das weiß ich nicht.
2: Ja, ich finde übrigens noch zum Thema Freiheit, aber es liegt daran auch vielleicht an das, was man geübt hat. Also zum Beispiel, was mir Spaß macht zurzeit ist, dass ich einfach irgendeinen DJ laufen lasse, und das sind ganz selten sind es mal 2 Akkorde, meistens nur 1 Akkord.
3: Ja.
2: Und dann spiele ich da dazu einfach. Und dann muss ich überhaupt nicht mich konzentrieren. Dann halte ich so lange ein E aus, wie ich will oder sowas. Und das finde ich einfach ganz frei. Also Freiheit ist eigentlich auch noch, ich finde ja, für mich ein guter Begriff von Freiheit ist, wenn man nicht weiß, welchen Zwängen man unterworfen ist und man das nicht mitkriegt. Und ich finde es auch gut, Freiheit ist auch für mich noch nicht zu wissen, was als nächstes passiert. Also und wenn ich halt schon so Jazz spiele, da weiß ich ja eh, okay, nach meinem Solo kommt das Bass-Solo. Und das ist ja so ein, ja, okay, aber weißt du, wie ich meine?
3: Ja, klar.
2: Ja, und auch wenn du Akkorde spielst, du weißt ja schon, okay, in 4 Takten kommt F-Moll, und deswegen, da weißt du ja schon, dass du irgendwie, ist ja auch okay, aber man müsste, ja.
3: Ich kenne auch diese Situation, dass du quasi einfach in dem Moment bist, wo du dein Instrument hast und du spielst, ohne das dir davor vorzunehmen, weil das ist ja auch schon mal, das macht es ja auch schon total schwierig zu sagen, so, ich kann ja auch in der Übelsituation sagen, ich spiele jetzt frei, mal gucken, was passiert. Dadurch habe ich es mir ja eigentlich schon direkt kaputt gemacht.
2: Ja, genau, weil du denkst, ich hätte eigentlich gerade voll Bock auf alle meine Entchen, aber ich darf nicht, ich bin unfrei in dieser Entscheidung.
3: Ja, nee, weil du bist ja auch direkt am Bewerten, weil du bist ja direkt, ich mache das jetzt, und dann bist du ja direkt schon in der Situation, dass du denkst, danach muss ich mir aber auch überlegen, ob ich das jetzt gut gemacht habe oder nicht. Und diese Situation, wo ich eigentlich drauf hinaus will, ist, dass quasi eigentlich diese Situation die schönste ist, wenn du quasi wirklich einfach dann nimmst dein Instrument und spielst und hast dann bei erst entschieden, dass du jetzt
2: spielst.
3: Dass du jetzt spielst und frei spielst.
2: Hoppla, hock schon Klavier.
3: Genau, und dann passieren ja eigentlich, dann, das ist ja eigentlich ein wirklich freier Moment, weil sobald jemand davor gesagt hat, du machst das jetzt oder du selber entschieden hast, ich mach das jetzt, ist ja eigentlich schon kaputt.
0: Die Frage ist, wenn ich jetzt denke, ich möchte jetzt frei spielen und dann spiele ich alle meine Entchen, ob ich dann vielleicht sogar frei war, weil ich dann ja dachte, ich bin sogar so frei jetzt, dass ich diese Entscheidung, frei zu spielen, in dem Moment über den Haufen geworfen habe. Und das ist so kompliziert.
3: Oder du warst halt nicht frei genug und hast deswegen alle meine Entchen gespielt.
0: Genau, das heißt, jetzt kann aber der Betrachter von außen ja gar nicht entscheiden.
3: Nee.
0: Das ist eigentlich nur...
3: Ja, du kannst es selber eigentlich auch nicht entscheiden.
0: Weil du kannst, es gibt ja Leute, die werfen so, sag ich mal so, neue Musikmusikern vor, dass es einfach, da gibt es Sachen, die hören sich an, wie frei improvisiert sind, aber es ist völlig krass genau notiert und aufgeschrieben. Mhm. Das heißt, von außen merkst du das ja überhaupt nicht.
3: Mhm. Ja.
0: Also es ist eigentlich ein Gefühl, finde ich.
3: Ja.
0: Ich finde es auch gut, dass wir über Gefühle reden.
3: Ja. Ich finde gut, dass ich nicht sehe, was Olli schreibt. Bei dir war das echt unangenehm.
0: Hast du eigentlich kriegen gekriegt? Ich kann es ja nachher anhören.
3: Ich kann es auf gar keinen Fall bestätigen.
0: Ja, gut.
3: Ich wusste nicht mehr, was das für Töne sind.
0: Ja, das habe ich. Ich wusste nicht, wie tief Geige geht eigentlich. So G-Seite für Tiefste, oder?
3: Ja.
0: Also zwei Hilfslinien unter dem Violinschlüssel.
3: Ja. Ich weiß nicht, wie das heißt. Das G. Wie heißt das? Das darf man im Radio eigentlich nicht sagen.
0: Das ist, soll mal ganz kurz doch, das ist das
3: eingestrichen.
0: Kleine G.
3: Echt, ist das schon das kleine G?
0: Ja.
3: Ist das C1
0: mit der einen
3: Hilfslinie? Das ist das C1.
0: Ja, also im Deutschen, die Amis machen immer plus 3 oder so, das ist so C4 oder so, keine Ahnung.
3: Nee, genau, wo fängt das?
0: Die zählen halt vom Klavier unten los.
3: Echt, ist das Subkontra C ist das C1.
0: Ja. So irgendwie.
3: Das ist ja auch kompliziert.
0: Ja.
3: Wir hatten das erfunden.
0: Ich weiß nicht.
3: Kannst du einfach so, denkst du, wenn jemand sagt Hiss, spielst du dann ein Hiss auf der Posaune oder spielst du ein C?
0: Ich habe noch nie mal eins gespielt.
3: Ich habe gerade eben eins gespielt. Also Leute zumindest.
0: Okay. Nee, ich spiele da schon ein C, aber ich denke, du denkst doch da auch einfach, okay, ich muss jetzt hochgehen. Also ich muss reingehen.
3: Das geht ja bei Geigen nicht. Du hast ja einen bestimmten Finger, den du benutzt.
0: Ach so, du hast ja mit dem Finger da einfach kurz eins hochschiebe.
3: Ja, doch, das kann ich schon, aber das macht
0: ja
3: nicht leichter, ne? Also wenn ich den. Du hast ja hier einfach Töne zusammenhangslos aufgeschrieben.
0: Ja.
3: Das quasi.
0: Hä? Du hast das Konzept, ach du hast die Idee dahinter nicht verstanden.
3: Doch, nein, aber ja, okay. Wenn du jetzt eine Cis-Dur-Tonleiter aufgeschrieben hättest,
0: ja.
3: Hätte ich dich auch blöd angeguckt.
0: Ja.
3: Aber da hat das Hiss ja eine Funktion.
0: Ja.
3: Das heißt, da könntest du ja dann...
0: Nee, ich habe mir nachts ab dem... Aber du warst auch selber schuld, weil du hast gesagt, hey, Tillmann, hast du mir ein Fess aufgeschrieben.
3: Ja.
0: Und ich habe in dem Moment noch gar nicht gecheckt, dass es ein Fess ist. Und ich dachte, okay, jetzt mache ich nur...
3: Hast du nicht gecheckt, dass
0: das ich habe einfach ist. Irgendwo ein Bobbling gemacht also, und Vorzeichen. Okay. Ich habe überhaupt nicht drüber nachgedacht. Ich habe einfach losgemault.
3: Okay. Ja.
0: Und dann habe ich gedacht, was eine gute Idee, dass ich bloß solche Hisse und Bässe und, und diese Töne...
3: Aber ich fand es klang richtig cool, dann die erste Zeile. Das hat mir gut gefallen. Und du hast recht, das hat diesen... Das hat, oder wir haben halt schon geübt, ne?
0: Ja,
3: wir also die zweite besser. Zeile war auch besser. Sein Tempo war vielleicht auch besser.
0: Vielleicht. Aber ich glaube schon, dass es so ein... Ich habe auch so ein paar Tempo-etablierende Elemente.
3: Was der Olli wohl jetzt gerade da macht?
0: Der Olli, der erklärt dann nachher noch eine Viertelstunde, dass es ein Konzept ist von dem Buch, das er vor 2 Jahren gelesen hat, dass es irgendwie die Mischung ist zwischen Hindemith und Anthony Braxton. Und
3: nein.
0: Die haben, wie man auch hier deutlich hört, in Tag 3, die Einflüsse von Schubert.
3: Die man auch hier deutlich hört.
0: Wie bitte?
3: Was? Ich habe fast nicht wiederholt. Sehr schön. Und was gibt es noch für Außerstürme im Herbst jetzt?
0: So.
3: Nein, das ist Frank Thürmann. Du musst da.
0: Ich weiß das alles gar nicht.
3: Achso, ich dachte, du weißt es auch, weil ihm so zustimmt. Ja.
0: Ich habe nur noch auch mal gelesen, dass der El Niño so stark wird wie noch nie.
3: Ja. Ist das ein.
0: Das ist so ein Wetterphänomen im Pazifik.
3: Okay.
0: Und das hat dann Einflüsse auf ziemlich viele Gegenden und vielleicht hier auch ein bisschen, aber ich glaube bei uns gar nicht so hart. Wir sind eher in Australien, gibt es dann Unwetter und so weiter. Ja.
3: Und das kommt ja durch die Erwärmung.
0: Der Pazifik ist so heiß wie noch nie.
3: Echt?
0: Okay. Mhm.
3: Weißt du die Zahlen? Nee.
0: Ich glaube doch, ich glaube, es war 8 Grad, glaube ich, bis jetzt. völlig krass, absurd, echt, aber nagel mich nicht fest.
3: Okay.
0: So, wie weit ist denn der Olli schon?
4: Ich hab's gleich.
0: Wir wollen schon ein bisschen Musik machen, sollen wir danach einfach eine Weile improvisieren, oder? Oder schreibst du noch eine Zeile?
4: Ich bin gleich fertig.
3: Ich dachte ehrlich gesagt, dass es schneller geht.
0: Nee, das dauert schon lang. Aber wir haben jetzt halt auch viel Dach dabei.
4: Ja.
0: Die Freiheit nahm ich mir.
3: Also ich hätte eigentlich schon auf eine zweite Runde gehofft. Vielleicht können wir das eine Speedrunde machen.
0: Dann. Eine Speedrunde? Okay.
3: Weil wir müssen uns ja weiter unterhalten, sonst könnte ja der Alarm los. Stimmt's, Oliver?
0: Stimmt. Ich könnte ein bisschen Ukulele üben.
4: Nee, mach das ja nicht. Ihr seid ja auf Sendung.
3: Ja, eben.
0: Aber die Idee war, dass wir ihn stören, wenn wir spielen, gell?
3: Wie?
0: Der Komponist, der sich beim Komponieren was denkt dabei, der wird da vielleicht gestört.
3: Das hat der Olli vorhin gesagt.
0: Oh. Ja.
4: Hm. Ich glaube, ich bin fertig.
3: Er ist fertig.
0: Er ist fertig. Wir können auch einfach die Notenblätter tauschen, dass ich deine Stimme
3: spiele. Das ist so lustig, ich will es immer umdrehen.
0: Geil.
3: Jedes Mal, immer vor, als du mir das gegeben hast, auch, wollte ich es auch erstmal umdrehen.
4: Also wir spielen alle zwei Zeilen nacheinander, ist das richtig?
3: Ja, wichtig ist, dass wir das jedes Mal fragen.
0: Ja, ob das ein A ist oder ein His? Das ist ein A ist.
4: Ja.
3: Also niemand von uns hat so die ordentlichen Noten geschrieben wie der Olli.
0: Okay. One, two. Nee.
4: Also wir bleiben ja bei einem Tempo. Du hast ja ein anderes gehabt, die das wieder Flo warst.
0: Weiß ich noch nicht.
4: Du warst
3: nein, du darfst dir, ein eigenes Tempo aussuchen.
4: Okay. Aber dann, wenn wir die Zeile wechseln, dann gehen wir in die anderen.
3: Nein. Auch das ist wichtig, dass wirklich jeder das jedes Mal fragt. Das ist nicht sehr gut.
4: Okay, sorry, ich behalte.
3: Du entscheidest das Tempo und alle anderen Zeilen werden in demselben Tempo gespielt.
0: Ist das ein Auflösungszeichen hier? Ja.
4: Ja.
0: Ah, das.
4: Ich hab bei dir ein bisschen gefudelt.
0: Du weißt, ein Auflösungszeichen zwei Takte später, weil zwei Takte vorhin fies war. Okay, aber gut. Okay.
4: Okay.

0: Ich krieg so viele neue Ideen. Das ist schrecklich.
1: Wenn ich heute Nacht nicht schlafen kann, liegt es an dir, Flo.
2: Okay. Geht's weiter?
3: Ja, klar.
1: Jetzt machen wir nochmal eine schnelle Powerrunde. Ja. Stift. War super.
2: Stift.
1: Doch, jetzt.
2: Jetzt ein bisschen schneller, okay?
1: Man könnte jetzt ja auch. Ich habe jetzt sogar gemacht, dass ich überlegt habe, dass die Stimmen, die ich da aufschreibe für uns drei, dass die irgendwie Bezug zueinander haben.
2: Echt jetzt?
1: Also nicht so arg, wirklich.
2: Also ich hab's,
1: aber jetzt
2: hab's
1: voll gehört.
2: Ich habe versucht.
1: Jetzt könnte ich jetzt auch mal. Ich finde natürlich für Gitarre aufschreiben auch echt schwierig so.
2: Warum?
1: Ja, weil ich nicht weiß, ob ich dir jetzt Akkorde aufschreiben soll, ob ich dir nur Single Note Lines aufschreiben soll oder ob ich dir jetzt so klassische Gitarre, so drei verschiedene Sachen oder so. Das ist mir halt irgendwie. Deswegen komponiere ich auch nicht für Gitarre. Außer heute natürlich.
4: Falls du dich darüber gewundert hast, Olli. Das war der Grund.
1: Der Olli komponiert ja immer für unser Trio und ich nicht. Hm. Ja, weißt du, ich meine, das ist, weißt du, beim Klavier, finde ich, ein Klavier ist völlig einfach. Jeder hat 10 Finger, setzt sich hin und schaut, ob das so grob geht. Aber bei der Gitarre, dann finde ich, da versuche irgendwie 4 Töne gleichzeitig zu spielen, dann sagst du mir, ja nee, schau mal, das spielt hier viel einfacher, weil es ja nicht von links unten nach rechts oben geht, sondern so hin und her und so. Ich finde es ja. Schon komplizierter.
2: Aber im Prinzip ist doch der Punkt der, also dass man dann als Gitarrist sich ständig selber überlegen muss, wie man es dann umsetzt und dann nachfragt, falls es nicht passt, wenn die Akkorde oder sonst wie.
1: Jo, Flo. Okay.
2: Nee, okay. Ich muss mich ganz kurz entschuldigen. Am Anfang war ich kurz übersteuert, weil ich die Mikros aufgelassen hatte.
1: Ah. Und
2: dann warst du sehr laut auf dem...
1: Ich war auch laut, oder was?
2: Ja, auf dem Mikro halt dann.
1: Mit der Posaune, ja. Olli, was hattest du noch? Ach nee, genau, also Freiheit hast du mitgekriegt. Freiheit ist, was in deinem Kopf passiert.
2: Das ist eine Illusion, also.
1: Das ist ja sowieso...
2: Das ist
1: immer
2: so.
1: Ja, nee, also ich finde es auch immer, dieses Freiheit, das, ich finde es immer, das ist auch zu romantisiert. Ich finde natürlich auch, von Rage Against the Machine gibt es auch Freedom. Finde ja schon okay. Und was ein Schiff bedeutet, was die Black Pearl bedeutet, ist die Freiheit, ist alles schön. Aber wenn man mal da genau philosophisch nachschaut, finde ich, das ist dann nicht viel haltbar. Weil wir sind ja immer, wie schon Hume sagte, sind wir immer die Summe unserer Erfahrungen. Und die können wir nicht beeinflussen. Oder wie Schopenhauer sagte, kann ich wollen, was ich will. Deswegen geht es für mich eher nur darum, ich fühle mich da, also ich mache gerne Musik, bei der ich nicht merke, dass ich irgendwie gesteuert bin. So.
2: Das ging jetzt aber schnell.
1: Das kann ich mir jetzt raussuchen, was das für, ob das jetzt halbe Achtel oder was
4: auch immer sind. Sorry, aber Ausmalen hätte ja verlangt gedauert. Das sind natürlich Achtel.
2: Ach so.
1: Nee, das hätte ich ja nicht. Das hätte ich schon wissen sollen, dass Achtel sind.
5: Das ist ein Achtel.
1: Das sind alles Achtel, was ich alles spiele.
5: Achtel. Bis auf die halbe am Ende.
1: Gut, alles klar. Ich baue jetzt bei beiden Notenständer.
4: Alle bereit?
3: Nicht üben, Olli.
1: Mach das jetzt schnell oder was? Okay, ja, geil.
2: Wollen wir langsam, ich muss erst umschalten hier. Ja. Und jetzt hier einschalten. Ich muss immer 3-4 Sachen erledigt kriegen, sonst das auch.
4: Okay. Ich hab's mir gerade auf Ohr angeguckt.
1: Okay. Geil, du wirst echt auch richtig gut.
4: Alle bereit?
1: Hier ist danach 10, ja. Oh, Absicht. Okay, ja?
4: 1, 2, 3, 4.

0: Ich finde, weil wirklich, gerade um diesen Übergang.
1: Ich habe nicht Zeit gesprochen.
0: Boah, ich finde, das erinnert mich schon an große Komponisten.
2: Die sind ja zu klein wie mich.
0: Nee, also diese also Zwölftonmusik, ich habe mir doch was gedacht, was diese Multiphonics, dass du spielst ja auch Multiphonics und danach spiele ich Multiphonics. Ja. Das ist eigentlich schon cool. Ja. Das ist fast schon eine Fuge.
3: Olli,
0: ich habe überlegt, ob jetzt
3: ein Tenor
0: so ein Flop.
3: Nein, das kann ich nämlich really nicht. Da kannst du einfach immer drauf rein.
0: Dann Violinen
1: beim Order. Im Prinzip könnte man es ja auch das Konzept noch so verfeinern. Ich möchte es jetzt nicht in Frage stellen, ich finde es super.
3: Du darfst aber alles in Frage stellen.
0: Pass auf, ihr pitzt eigentlich ja.
4: Ja, natürlich.
0: Ah, super.
4: Ah, das. Mal sozusagen.
3: Ich finde diesen.
0: Schreibt also, mal Sul Ponticello auf.
4: Quasi.
3: Sul Pont.
0: Ich weiß nicht, was das ist, da kann man es bei jedem Ton machen.
3: Ja.
0: Okay. Hey, Olli, red bitte.
4: Das muss.
3: Oh, was ist das denn nochmal?
0: Ich weiß auch nicht. Und zum Geigerzeugs.
3: Wir müssen gerade echt immer, wir müssen ein bisschen aufpassen, gell? Das ist ja live, das kann man ja nachhören auch.
4: Ja, also ich habe halt gerade überlegt, ob man es nicht beschleunigen könnte, den Prozess, in dem nicht einer für alle drei komponiert, sondern immer einer für den nächsten.
0: So wie dieses Spiel, wo man den Kopf malt und dann umknickt und weitergibt.
3: Ja. Das heißt dicht am Steg.
4: Für die Cello, ja.
3: Ach, du hast es gewusst?
4: Ja.
3: Du wolltest bloß, dass ich nachgucke. Auch, okay. Danke. Olli hat aus dem Genick, das
4: wird mehr Radio nicht. So ein Tasto gibt es auch noch.
3: Ja.
4: Das ist am Griffbrett.
0: Es gibt auch noch Concertino, gibt es auch noch.
3: Ich finde es total interessant, ich finde diesen Druckaspekt, der jetzt dazu kommt, irgendwie spannend.
0: Okay.
3: Und ich finde auch spannend, was jetzt für Noten sind.
0: Ja, ich habe einfach gerade irgendwie quatschmäßig ein Auflösezeichen gemacht, wo eigentlich gar keins mehr braucht.
3: Brauchst du einen Radierer?
0: Ja.
3: Echt?
0: Ist egal. Ich mach, ach, hier ist doch einer.
3: Ja, der funktioniert nicht.
0: Aber das ist eine gute Idee, dass ich jetzt so mal so gleichzeitig mache. Das ist halt doch eine
3: Harmonie. Weißt du noch mehr über diese Wetterphänomene im Herbst, Olli?
4: Ja, es hängt. Also ich wollte es nochmal genauer nachgucken, okay. Aber es ist halt so, ein Atmosphärenphysiker hat halt gesagt, dass dadurch, dass es jetzt so lang warm war im Sommer, ist halt sehr viel Energie in der Atmosphäre in Mitteleuropa und das hat bedeutet, dass viel Wasser aufgenommen wird. Und irgendwie hängt es damit zusammen, dass dann der so ein Zirkularstrom, der im Polargebiet eigentlich die Kälte so ein bisschen dort hält, das wird irgendwie zusammenbrechen. Dann soll es irgendwelche krassen Windgeschwindigkeiten von oben nach unten geben. Also das
0: ist krass.
4: Quasi auf die Dächer, auf die Menschen, auf alles drücken von 160 Kilometer pro Stunde, also beinahe auch Kernstärke. Also
0: hier in Deutschland?
4: In Deutschland, in Mitteleuropa halt. Also wo sie jetzt konkret dann runterkommen.
0: Das wird witzig bei mir.
4: Ist dann immer die Frage, okay. wo sich dann so Wetter manifestiert, hängt dann immer von so Mikrosachen ab, die man nicht vorhersagen kann. Aber die Energien und die Wassermengen, die einfach jetzt in der Atmosphäre sind, die bedeuten nichts Gutes. Okay. Dass es irgendwo Mitteleuropa runterkommt, ist wohl nicht ganz zu vermeiden.
0: Ich schaff das noch, gleich hab ich's.
3: Genau, der Olli muss ja auch noch.
0: Ja, ja.
3: Das kriegen wir hin.
4: Ja, wir dürfen ja auch ein bisschen überziehen. Also ich glaube, nach uns kommt niemand.
3: Vorfahrt hat jemand hier, oder?
4: Ja, aber ich glaube, die nutzt nur das die Computer hier.
3: Danke.
4: Aber was soll ich sagen? Wegen dem Thema Hoffnung.
0: Du musst das sagen. Achso, ja, nicht, ja.
4: Das, also das Buch, was ich gerade lese, da geht's darum, dass man eigentlich, was jetzt Klimawandel noch irgendwas zu retten oder was betrifft, eigentlich keine Hoffnung mehr haben sollte. Weil je nachdem, was jetzt schon alles in der Atmosphäre wirksam ist und was schon geplant ist, was sich gar nicht aus finanziellen Gründen mehr rückgängig machen lässt, es sei denn, es erklären sich ein paar Erdölfirmen und Energiekonzerne freiwillig bereit, bankrott zu gehen, was nicht der Fall sein wird. Das führt schon höchstwahrscheinlich zu Erwärmung von 3 Grad noch vor, noch um 2050.
3: Okay.
4: Also.
3: Und gibt es da auch eine Lösung in deinem Buch? Oder?
4: Nö, die Lösung ist ja. Die Frau sagt, ist besser, keine Hoffnung zu haben. Und das Einzige, was man machen kann, ist die Wahrhaftigkeit.
0: Wahr, geil.
4: Die Wahrheit. Das ist die einzige Hoffnung. Und man kann aber, man soll natürlich so ein angenehmes Leben wie möglich führen, obwohl es eigentlich hoffnungslos ist.
0: Also mich triggert das Thema Hoffnung natürlich total. Da muss ich jetzt fast Schleichwerbung machen für meinen Podcast.
3: Ja, mach doch mal.
0: Ja, ich habe einen Podcast.
3: Ja, du bist ja eigentlich gerade am Komponieren. Warte doch, bis du dran bist.
0: Ja, indem ich eigentlich laufend drüber rede, dass das Hoffnung Quatsch ist. Ich könnte jetzt auch, wenn einer nur 3 Takte hat, wäre auch lustig.
3: Ja. Aber also ich, wenn es jetzt mein Sheet wäre, würde ich das. Achso, nee, dann würde ich das als Pause interpretieren.
0: Ja, jetzt, okay. Ich habe da ja bitte noch.
3: Da fehlen ja noch 2 Takte, Tilman.
0: Das steht genau auch. Es tut mir leid.
3: Eieiei. Olli?
4: Ja.
3: Du musst.
4: Ich muss was sagen.
3: Ja.
0: Oh, jetzt ich bin immer so durcheinander, wenn ich dann. Und hier auf einmal im Bassschlüssel und danach im.
4: Ich habe gerade überlegt, ob ich meine Komposition noch kurz schnell hinfummeln soll.
3: Nein, wir machen das schon der Reihe, so wie ich es gehört.
4: Okay. Stimmt, sonst wäre das Konzept ja.
3: Ja. Ich finde es auch echt interessant, wie man wie schwierig das ist.
0: Aber ich finde es auch, ich habe inzwischen.
3: Pausen zu füllen.
0: Ja. Ich finde es auch voll schwierig, dass ich habe jetzt inzwischen voll der Ehrgeiz beim Komponieren, weil der Olli da irgendwie so sagt, so man muss ausdrücken, was man fühlt und so
3: weiter. Ich finde auch, das, leider sieht man das jetzt nicht im Radio, ich finde das Bild auch echt cool. Also ich finde das echt schön.
4: Das Notenbild.
0: Das ist ja echt, hat sich einer einfach gemacht, ja, nur Akkorde so hin. Ist gut.
3: Wer war das?
0: Weiß nicht.
4: Das war ich, natürlich.
0: Okay, du machst jetzt hier auch mal noch. Das brauchst du jetzt. Also machst du doch bitte auch.
3: Ja, ich kann auch Akkorde spielen.
0: Ne, gut. Dann machen wir einen anderen.
3: Lass dich alleine.
0: Gut.
3: Ist eigentlich gerade das Mikrofon Niere, Achter oder Kugel?
4: Das müsst ihr gucken.
3: Ich wollte schon wieder falsch rumnehmen, das Ganze.
0: Geil. Das ist echt peinlich, was ich alles nicht weiß.
4: Ja, das Stück muss man ja aber irgendwie dann nochmal zu Ehren und Würden bringen.
3: Zu was?
0: Sollen wir es eigentlich fotografieren und veröffentlichen? Oder?
3: Ja, gerne.
4: So, also. Ich mach nochmal.
3: Was, also entschuldige, dass ich Fragen habe, aber ich kann den Buchstaben nicht lesen.
0: Hinter?
3: T. Fis. T-Kreuz. Tis.
0: Fis.
3: Ah, Fis.
0: So Fis.
3: Tis.
4: Okay.
0: Okay.
3: Fis, Mensch.
0: Ist das schwierig sogar?
3: Nee, super. Also leichtes Dank, oder ehrlich.
4: Bereit?
0: Ja.
4: Okay,
0: komm mal. 1, 2, 3, 4.

0: Hey, Olli, hast du die Triolen am Anfang weglassen?
1: Nee, hab ich gespielt.
0: Ah, okay, da war ich zu oft auf meine
2: Triolen. Ich habe verschoben und hab's dann aber noch.
0: Genau, was für Taktik.
2: Aber ich hab dich gekriegt.
0: Oder zwei Schläge hinterher.
2: Sehr schön.
3: Turbo komponieren.
0: Das ist schon ein großes Werk.
2: Ja.
1: Hast du auch schon mal gemacht? Stift?
2: Ja, ich gebe dir doch was.
0: Nee, aber echt, weil so zwölftonmäßige Sprünge sind. Da müssen wir mal. Kennst du das Streichtrio von Arnold Schönblatt?
2: Ja.
0: Ja, okay. Nee, also Hoffnung, ich finde das schlimm. Das ist so christlich, Hoffnung.
2: Okay.
0: Ich lese gerade ein Buch.
2: Du auch?
0: Ja.
2: Auch über Hoffnung?
0: Ja.
2: Das ist ja genau. Vielleicht lest ihr dasselbe Buch.
0: Okay. Das heißt ganz anders, was du Olli kriegst. Meins heißt Explosive Moderne.
2: Okay.
0: Und da geht es darum, auch, dass wir so denken, dass Gefühle ist Privatsache, aber Gefühle haben auch mit dem Staat zu tun, sagt die Eva Illus, ist so eine Soziologin. Und die sagt auch, wir sollten nicht so viel Hoffnung haben. Und die zitiert da da kommt so ein griechischer, aus der griechischen Mythologie, so ein Typ vor, der will keine Hoffnung haben, weil das ist so ehrenlos quasi. Und das ist einfach, du musst, wenn ich Hoffnung habe, weißt du, ich bin jetzt ein Versager, aber ich habe Hoffnung, dass ich später mal keiner bin. Und das sei ehrenlos quasi. Das sagt das Wort vielleicht nicht. Und außerdem sagt sie noch, dass das Problem an Hoffnung ist, der amerikanische Traum, der verspricht, dass wir zum Millionär werden können. Und wenn wir es nicht schaffen, dann bist du immer halt ein Trottel, weißt du? Weil du hast ja die Hoffnung und es wird ja so eingepflanzt, dass du das können musst. Und es kann dann auch eine Bürde werden. Okay. Und ich als Dao ist das Hoffnung. Das hat auch viel mit Werbung zu tun, weil, und Konsum. Da denkst du mal drüber nach.
2: Okay.
0: Werbung, Konsum und Hoffnung. Und du hoffst ja, dass du durch das Konsumieren und wie auf einmal alle Frauen kriegst und einen tollen Urlaub und ein schönes Leben hast und so. Und deswegen kauf jetzt dieses Produkt.
2: Mhm.
0: Und weil dann, wenn du jetzt das andere T-Shirt anhast, dann kriegst du alle Frauen. Ja.
2: Ich muss vor allem diese eine Froster-Werbung immer ertragen. Die kommt überall auf YouTube und Disney Plus. Kommt immer das ist so ein Pärchen und dann fragt der Mann, schaffen wir das noch? Und dann sagt sie, ist ja nicht weit. Und dann gehen sie in ihre Küche und essen so ein Fertiggericht von Froster. Okay. Das heißt irgendwie, ich weiß gar nicht, so irgendwas Gourmet.
0: Okay.
2: Und, aber das gibt's einfach in diesem Super, das gibt's aber nicht.
0: Echt?
2: Also der hat die, weil das sieht echt lecker aus und da hat die Werbung echt mal funktioniert, das ist echt selten.
0: Okay.
2: Und, aber das gibt's aber nicht. Das kann man nicht kaufen.
0: Vielleicht weil es alle kaufen und so gut ist die Werbung?
2: Das kann ich mir nicht vorstellen. Da muss ja irgendwo ein Ort sein,
0: wo das fehlt. Ja, wo das Schild noch da ist.
2: Genau. Aber du wirst quasi bombardiert mit dieser Werbung. Also wirklich, ich weiß nicht, wie oft ich diese Werbung schon gesehen habe. Ich kenne wirklich den Text auch komplett auswendig.
0: Cool.
2: Ja. Schaffen wir das noch? Ja, ist ja nicht weit.
0: Das ist ein krasser Text. Für einen Schauspieler.

0: Aber ich finde halt diese Sendung heute, also dieses Stück ist schon auch der Quatsch, den wir hier reden müssen, bis der zu Ende komponiert
1: wurde. Jetzt können wir uns ja verraten, dass es auch in den Noten steht.
0: Ja.
1: Dass immer einer komponiert, immer das Quatsche.
0: Das wäre verrückt.
1: Aber man könnte ja tatsächlich, das war auch in dieser eine Sendung, die wir gemacht haben, wo wir ein Posaunen-Solo mit kleinem Ensemble gemacht haben, wo der Fried da war.
0: Ja.
1: Habt ihr dann, während ich euch das erzählt habe, habt ihr einfach angefangen, Krach zu machen. Und das war irgendwie auch sehr gut. Und man könnte das jetzt auch... Wir können das da ja auch aufschreiben. Wir können ja auch mal alles, was wir gemacht haben bis in der Sendung, quasi auskomponieren. Also, dass dann der Olli ist da die Resublimierung, bla, dann musst du vorlesen, dass der Akkord hört sich an wie die, der gerade soeben verklungene Akkord hört sich an wie die Resublimierung der Selbstaggression, die auftritt, oder was weiß ich, ich hab's vergessen. Das könnte man alles aufschreiben.
0: Olli, du hast es aus dem Nicht geschafft, was du es versucht hast.
1: Ja, das ist nicht nix. Dann schwimmen wir jetzt mit Überlichtgeschwindigkeiten, dann sind wir wieder.
0: Echt? Geht man in der Zeit zurück, wenn man Überlichtgeschwindigkeit spielt.
1: Das hast du erkennt.
0: So. Sollen wir es davor verabschieden, vormarschieren? Wäre eigentlich lustig, oder? Dass die Sendung vorbei ist, wenn ein Stück vorbei ist.
2: Ja, kann man machen.
1: Genau, also wir machen.
0: Ach, so bedeutet, dass du nur noch eine Stimme schreiben musst.
2: Noch.
0: Ah, okay. Also es war ein zu früh so.
1: Aber dann moderierst du ab, aber wir machen ein bisschen freie Impro danach, oder?
0: Echt, ich würde es jetzt einfach spielen und dann
1: Schluss. Ah, okay, gut. Machen wir.
0: Weil es hat sich am Anfang, musste man es ja noch irgendwie füllen, aber ich finde, jetzt ist es ein abgeschlossenes Werk.
1: Ja, man kennt's.
0: Ich habe immer noch keinen einzigen von deinen Fässen und Wiesen richtig gespielt.
1: Was habe ich noch? Ich habe auch irgendwie mittendrin realisiert, dass ich...
2: Ich bin sofort fertig.
1: Ich stehe nur, ich mich besser fühle beim Stehen. Aber ich finde auch die Freiheit, die wir hier erleben... Ist es ja einfach, dass wir auch mal eine Sendung machen, wo wir nur über Fußball reden.
0: Ja. Aber vor allem
1: mit dir.
0: Wo du dann nur über Fußball
1: ich
0: redest.
1: Frage, ob du nicht.
0: Danke. Oh, ich hab's schon wieder falsch rumgehalten.
1: Das ist eigentlich gar nicht aufgefallen, oder?
3: Von wegen Freiheit.
1: Ich habe bei mir ein paar.

0: Willst du das nicht alles abmoderieren?
1: Ach so, okay. Dann machen wir gleich die Abmoderation. Also, ihr hörtet bis eben oder immer noch und auch noch ein paar, 2 Minuten vielleicht, das aktuelle Konzept des Freien Radioorchesters, ausgedacht von Florian Vogel, der auch Geige spielt. An der Posaune hört ihr jetzt nochmal den Tillmann. Und ich, Olli Biela, spiele Gitarre und bin verantwortlich für die Sendung im Sinne des Presserechts. Und viel Spaß bis zum nächsten Mal, immer am ersten Sonntag im Monat ab 20 Uhr.

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Heute mit der Ausgabe 782. Den Auftakt machte gerade das französische Soundsystem Stand High Patrol mit dem Titel Walk, Walk, Walk, erschienen im Juni 2026 auf dem Doppel-Vinyl-Album Skanking and Jacking. Wie immer bei The Cosmic Orgone Kanister Transglobal Radio Express folgt nun eine rein analoge Stunde, ausschließlich von Schallplatten, wie in den 781 vorangegangenen Ausgaben auch. Der erste nun gleich folgende dreiteilige Musikblock führt zuerst zurück in das Jahr 1976 zum jamaikanischen Roots Reggae. Auf dem Plattenteller liegt nun eine Produktion von Lee Scratch Perry.

0: Der Cosmic Orgon Kanister Transglobal, Radio Express im Freien Radio für Stuttgart, heute in der Ausgabe 782 am Sonntag, den 4.10.2026. Ich habe eine Anregung bekommen per E-Mail. Und zwar gibt es den Wunsch, dass ich die Stücke in der richtigen Reihenfolge ansage, statt immer rückwärts. Ich habe das jetzt 781 Folgen lang andersherum gemacht, aber ich kann es jetzt natürlich auch drehen, wenn es der Wahrheitsfindung dient, wie man so schön sagt. Das heißt, das war dann der erste Dreierblock auf The Devon Irons, folgte Patti Smith mit dem Stück 25th Floor High on Rebellion vom Album Easter aus dem Jahr 1978. Und den Abschluss bildete gerade die Band Extra Breit aus Hagen mit dem Titel Ich will hier raus von ihrem Debütalbum ihre größten Erfolge aus dem Jahr 1980. Im Jahr 1981 veröffentlichte die Cuxhavener Band Cats TV auf demselben Label wie Extra Breit auf Reflektor ihr zweites Studioalbum Killer Automat. Und aus diesem Album hören wir nun den Titel Schade Deutschland, der sich nicht auf Fußball bezieht.
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Der Cosmic Argon Kanister Transglobal Radio Express im Freien Radio für Stuttgart heute mit der Ausgabe 782. Playlists zu dieser Sendung, zu allen Sendungen von der Cosmic Argon Kanister Transglobal Radio Express und vom Musikfeuilleton mit Michael Pilz gibt's auf cosmicorgonkanister.org. Dort gibt's auch jeweils eine Vorschau auf die kommenden Sendungen. Aktuell gibt's sogar auf dieser Homepage eine kleine Geschichte, bei der es um Fußball geht. Eine Vorschau zur Sendung gibt's auch auf freies-radio.de und in der dortigen Mediathek kann wie immer jede Sendung für 7 Tage lang nachgehört werden. 7 Tage lang natürlich nach der Erstausstrahlung. Nächstes Wochenende, dann habe ich jetzt gleich den Tippblock abgeschlossen. Nächstes Wochenende gibt's 2 Sendungen. Am Samstag, den 10.10., gibt's die Ausgabe 783 und am Sonntag, den 11.10., gibt's die Ausgabe 784. Wie immer von 22 bis 23 Uhr sonntags und samstags wie immer von 18 bis 19 Uhr. Und Veranstaltungstipp für den Oktober 2026, am Donnerstag, den 22.10., spielt die Band 8 Rounds Rapid aus Southend-on-Sea, Essex, England, im Kulturzentrum Merlin. Heißer Tipp von mir, vielleicht auch schon im Vorverkauf, sich ein Ticket sichern, um sicher dabei zu sein. Nach Cats TV lief gerade in diesem Dreierblock das Stück Cigarettes and Alcohol von Oasis, veröffentlicht 1994 auf dem Debütalbum Definitely Maybe. Danach folgte eine moderne Dub-Produktion aus dem Jahr 2026, Don't Ask Me Why, von Mo Colors and the Co-Operators aus Bristol. Aus dem Album Mo Colors Meets the Co-Operators. Der dritte Dreierblock, die Sendung besteht aus 2er, 3er und manchmal auch 4er Blöcke, wenn die Stücke kurz sind. Der dritte Dreierblock nun beginnt mit einer Kooperation, ebenfalls aus dem Jahr 2026. Die britische Psychedelic Rock Band Little Barry hat sich für das Album Electric War nochmals mit dem Schlagzeuger und Heliocentrics Mastermind Malcolm Catto zusammengetan. Die LP erschien irgendwann mal im zweiten Quartal 2026 und wir hören nun den Titel Count of Four.

Das war der Abschluss des dritten Musikblocks in dieser Sendung von der Cosmic Orgone Kanister Transglobal Radio Express, Ausgabe 782. Nach Little Barry und Malcolm Catto lief die britische Sängerin Holly Cook, Tochter des Sex Pistols Schlagzeugers Paul Cook, mit dem Stück Shied Up. Das war der Eröffnungstrack ihres 2026 erschienenen Albums Shy Girl in Dub. Gefolgt wurde das Stück von der Londoner Cosmic Americana Formation The Hanging Stars und dem Titel My Lucky Charm aus dem Album Just a Day, welches im August 2026 über Loose Music veröffentlicht wurde. Und gerade haben wir nochmals gehört, Little Barry and Malcolm Catto Reprise sozusagen. Ich weiß nicht, wem es aufgefallen ist. Ich habe vorher aus Versehen zu schnell den Titel von Holly Cook eingeblendet. Die Platte von Little Barry and Malcolm Catto hat weißes Vinyl und es gibt nichts Schwierigeres, wie ich finde, als auf weißem Vinyl jeweils diese Leerrillen zu sehen und die Auslaufrille. Und ich dachte, das Stück ist schon zu Ende, sah optisch so aus, aber es hat dann noch mal angezogen, wie man so schön sagt, und das habe ich jetzt gerade nachgeliefert. Wer die heutige Musikauswahl nochmals nachlesen möchte, wie gesagt, die Playlist ist wie immer auf cosmicorgonkanister.org abgelegt. Als nächstes hören wir nun nochmals eine ziemlich aktuelle Veröffentlichung vom US-amerikanischen Country bzw. Amerikaner, wie wir ja sagen, Musiker John R. Miller, ist eine neue Platte erschienen, The Great Unknowing, irgendwann mal im August 26, und wir hören nun das Stück Double Lives.

Lee Majors alias Colt Sievers haben wir gerade gehört mit The Unknown Stuntman, Originaltitelsong aus der ZDF-Serie Ein Colt für alle Fälle. Und davor hatten wir gehört John R. Miller mit dem Stück Double Lives. Das war die 782. Ausgabe von The Cosmic Organ Kanister Transglobal Radio Express im freien Radio für Stuttgart heute am Sonntag, den 4.10.2026 von 22 bis 23 Uhr.

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1: Wieso nicht umsonst?